1974, The Intruders, She's a Winner. The Intruders war eine US-amerikanische Gesangsgruppe. Gegründet wurde die Band Anfang der 60er Jahre in Philadelphia, Pennsylvania. 1966 wurde sie von einer berühmten Produktionskompanie unter Vertrag genommen und zählten fortan zu den ersten Vertretern der sogenannten Philly Sounds. Das Songwriter- und Produzententeam Kenny Gamble und Leon Huff schrieb für die Gruppe bis in die 70er Jahre hinein viele Soul-Hits, die vor allem in den Black Charts sehr erfolgreich waren. Mitte der 70er Jahre verschwand die Gruppe dann wieder. Hitsingles waren We'll Be United, Cowboys to Girls, Love is Like a Baseball Game, I Always Love My Mama und She's a Winner.

Und jetzt ein Titel von einer, der die Beatmusik ein bisschen erfunden hat. Tony Sheridan und The Beat Brothers, Ruby Baby 1963. Tony Sheridan war ein britischer Musiker und in den frühen 60er Jahren war er einer der Begründer der Beatmusik. 1956 gründete er seine erste Skiffle-Gruppe, The Saints, mit der es ihn in 1957 nach London verschlug. Dort wurde Tony Sheridan innerhalb kurzer Zeit ein gefragter Gastmusiker. Er begleitete unter anderem Conway Twitty, Gene Vincent und Eddie Cochran auf Tourneen. Nach Hamburg verschlug es Tony Sheridan als Mitglied der Gruppe The Jets im Jahr 1960, wo sie im Kaiserkeller auf der Großen Freiheit auftraten. Mitglieder der Jets zog es wieder zurück nach England, während Tony Sheridan in Hamburg blieb und als Solosänger im Top Ten Club auf der Reeperbahn auftrat. Begleitet wurde er von verschiedenen Bands. Die bekannteste Begleitgruppe waren ein paar junge Musiker aus Liverpool, die sich die Beatles nannten und damals noch zu fünft mit Stuart Sutcliffe am Bass und Pete Best am Schlagzeug auftraten. Unter der Leitung des Musikproduzenten Bert Kempfert nahm Tony Sheridan in 1961 für Polydor 9 Titel mit den Beatles auf, die aufgrund eines Einwandes der Plattenfirma bei dieser Aufnahme als Beat Brothers in Erscheinung traten. Darunter war der Titel My Bonnie, der Ende 1961 immerhin auf Platz 32 in der deutschen Hitparade kam und so den Erfolg der Beatles mitbegründete, da sich aufgrund der Nachfrage nach dieser Single der spätere Manager der Beatles, Brian Epstein, für die Gruppe zu interessieren begann.

Und mein nächster Titel ist einer von Nova, Aurora 1982. Nova ist eine niederländische elektronische Musikband mit Synthesizer und hat ein Nummer 1 Hit im Jahr 1981 mit dem Lied Aurora. Dieses Lied wurde durch einen Direktor von der Plattenfirma Red Bull entdeckt und wurde eine Nummer 1 in den Charts. Im selben Jahr hatte die Gruppe ein weiteres Hit mit Soul und Who Pays the Ferryman.

0: dieses Spiel.
1: Schon einen wunderschönen Mittwochabend wünsche ich euch allen hier. Ich begrüße hier mal den Frosch, mein Schwesterchen Daydream, Schnecke, Funky, Erna, ja und alle, die sonst so hier noch zuhören. Platz 30, Pia Sophie, besser ohne dich.

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1: Ja, Platz 26, DJ Ötzi, verdammt.

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1: Ja, Platz 16, Julian David. Anders als man liebt.

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2: Im Studio Silas Quiring. Das Rahmenabkommen zur Beendigung des Iran-Kriegs ist von den USA und dem Iran bereits digital unterzeichnet worden. Das haben Vertreter beider Seiten bestätigt. US-Präsident Trump unterschrieb die Vereinbarung am Rande des G7-Gipfels bei einem Treffen mit Frankreichs Präsident Macron. Auch Irans Präsident Pezeshkian setzte seine Unterschrift nach Angaben aus Teheran elektronisch unter das Dokument. Eigentlich sollte das Abkommen morgen offiziell in einer Zeremonie unterschrieben werden. Unabhängiger von China werden. Dieses Ziel haben sich die G7-Staaten bei ihrem Gipfel im französischen Evian gesetzt. Dabei geht es um Rohstoffe und da vor allem um seltene Erden. Jana Klonikowski.
3: Genau, die werden ja vor allem in Technikprodukten wie Smartphones, E-Autos oder sogar in Raketen benötigt. Und China ist da weltweit der Hauptlieferant. Wie genau diese Abhängigkeit jetzt weniger werden soll, dazu sollen noch Maßnahmen erarbeitet werden. Die G7-Länder fordern außerdem auch von den großen Tech-Unternehmen, Kinder auf Online-Plattformen besser zu schützen.

0: ist das erste Mal, dass es eine gemeinsame Erklärung aller G7-Staaten nach einem Gipfel gibt, seit Donald Trump US-Präsident ist.
1: Deutschland steht vor einer Hitzewelle. Heute werden vor allem in der Südhälfte des Landes mehr als 30 Grad erwartet. Morgen knacken die Temperaturen diese Marke dann wohl im ganzen Land. Teils kann es da auch auf mehr als 35 Grad hochgehen. Zuletzt war es ja deutlich kühler und gerade dieser schnelle Wechsel kann körperlich belastend sein, warnt der Deutsche Wetterdienst. In den nächsten Tagen sind auch immer wieder Hitzegewitter möglich. In Schorndorf bei Stuttgart ist ein Kleinkind tot in einem Auto aufgefunden worden. Offenbar war es stundenlang dort zurückgelassen worden. Laut Polizei soll die Mutter das 1,5-jährige Kind vergessen haben. Polizei und Staatsanwaltschaft ermitteln. Jetzt sind auch die letzten Teams in die Fußball-WM eingestiegen. England siegte 4:2 gegen Kroatien mit einem Doppelpack von Harry Kane. Cristiano Ronaldo kam mit Portugal nicht über ein 1:1 gegen die Demokratische Republik Kongo hinaus. Und Ghana schlug Panama 1:0.
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3: Mit KI-Support. Viele Wolken sind heute Morgen dabei und Richtung Nordosten kann es auch mal kurz nass werden. Sonst bleibt es erstmal meist trocken. Im Lauf des Tages setzt sich in vielen Ecken freundlicheres Wetter durch. Dazu wird's ordentlich warm mit Höchstwerten zwischen 26 und 36 Grad. Zum Abend hin sind im Westen auch mal kräftige Gewitter drin. Morgen geht's schwülheiß weiter, maximal bis 38 Grad und später wieder Gewitter.

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0: Im Original ist die Nummer von Brotherhood of Man und hier mal mit den Nolan Sisters, ne? Ebenfalls schnucklig anzuhören, würde ich sagen. Herzlich willkommen zur Sendung
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0: Da ist er, da ist er, da ist er, der kleine Freitag. Heute ist Donnerstag, der 18. Juni 2026. Ihr hört wie immer die Sendung Der Morgen mit Gernot, die es montags bis freitags live gibt von 6 bis 9 und montags bis freitags von 3 Uhr in der Nacht bis 6 Uhr ran immer die Wiederholung vom Vortag. Zur vollen Stunde werdet ihr begrüßt mit den Nachrichten, Sport und Wetterbericht. Und ein kleines bisschen von mir, wenn ich, ihr wisst schon, ja, wenn ich artig bin, ne, dann lassen wir das. Zur 20. Sendeminute ungefähr gibt es einen kleinen Beitrag, um halb dann die Wetteraussichten mit KI-Support. Und 10 nach halb hören wir dann von mir persönlich die kleine Auswahl der Geburtstagskinder des Tages.
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0: Howard Carpendale besang, ich gebe mir selbst eine Party. Ja, ja, ja. Ich belobe mich auch immer selber, ne? Ja, denn einer muss es ja machen, sonst macht es ja auch keiner, ne? Was? Ja, ich gebe mir selbst eine Party, Howard, um 6 Uhr und na gleich 12 Minuten, 3 Minuten vor Viertel 7. Jetzt gibt's eine schöne Nummer, da freut sich mein Freund Rocco in Hamburg immer. Ja, ja, ja. Wir sind nämlich beide musikalischerseits so zu 99,9% ticken wir gleich. Ja, im Musikgeschmack, weil wir einen guten Musikgeschmack haben. The Teens sind dran mit Never Gonna Tell No Lie to You, wa? Ja, Rocco, das waren noch Zeiten, wo die in der Disco mit Ilja Richter, Hits und Gags mit Ilja Richter, wo die da aufgetreten sind, wa? Ja, Rocco, warum lachst du eigentlich? Wir haben das live gesehen im Fernsehen. Wir sind beter alte Säcke. Also nichts mit Lachen. Hier ist der Titel.
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0: War wirklich eine schöne Zeit, habe ich aber gerne gesehen. Ne? Hits und Gags mit Ilja Richter. Schade, dass er das dann irgendwann aufgehört hat. Mit, ne? Ja, er ist ja immer noch aktuell am Theater zu sehen in Berlin. Ja, des Öfteren, wie wenn man möchte, ihn sehen. Aber mit dem Thema Disco hat er komplett abgeschlossen. Und wenn man ihn darauf anspricht, findet er das nicht mehr so unbedingt gut. Ne? Irgendwann muss mal Schluss sein, so ist seine Meinung. Aber schade, er hat so viele Fans und ich bin mir ziemlich sicher, wenn er das wieder aufleben lassen würde, ja, dann wären die Einschaltquoten enorm, weil viele Leute würden sich das hundertprozentig angucken, wenn es genauso gemacht wäre wie damals. Tja, damals war es Geschichten aus dem alten Berlin, hätte ich beinahe gesagt. The Teens are never gonna tell a lie, no lie to you. Um 6 Uhr und 16 Minuten. Gerade noch so eine Minute nach 6:45. Jetzt hören wir einen Titel aus der Feder von Gigi Anderson. In Englisch hat er den auch gesungen. Wir hören die deutsche Variante. Die heißt da Wenn andere schlafen und wird von Bernhard Brink gesungen. Gigi hat das Ding gesungen in Englisch Always and Ever. Richtig. Jetzt fällt mir gerade ein und in Deutsch hat er dann auch eingesungen, aber hier hören wir mal die Variante von Bernhard Brink. Gleich, in wenigen Sekunden geht's los.
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0: Wie eingehend erwähnt, aus der Feder von Gigi Anderson. Für Bernhard Brink, ja, war damals schon zu Gange. Wann war das eigentlich? Wann hat denn Bernhard gesungen? Ich überlege gerade scharf. 1980. Ha! Da war noch nichts mit dem großen Gigi Anderson, ne? Da war es noch nicht, ne? Er wurde Mitte der 80er. Wobei, warte mal. So nach der neuen deutschen Welle, als die dann abgeebbt ist, da kam dann Gigi richtig groß und toll raus. Und es hat in der Schlagerbranche ein Preis nach dem anderen abgeräumt. Wobei er vorher tatsächlich schon tätig war, wie hier eben gehört, beim Bernhard Brink. Titel Wenn andere schlafen, 1980. Jetzt haben wir den Beitrag, den versprochenen, denn wir haben es 6 Uhr und 22 Minuten, 8 Minuten vor 6:30. Und dann singt Howard Jones New Song. Aber erst der Beitrag.
1: Ein 7 Jahre alter Junge hat in Speyer die Polizei gerufen. Skurril ist der Grund. Seine Mutter hatte ihm das Eis weggenommen. Wie die Beamten mitteilten, rief der Knirps auf der Wache an und erklärte, dass seine Mutti ihm nichts zu essen gebe. Als daraufhin eine Streife den Vorfall untersuchte, stellte sich aber das Gegenteil heraus. Zudem beklagte sich der Junge bitterlich, dass seine Mutter bereits letzte Woche nicht mit ihm zu McDonald's gegangen sei. Der Appell an die Obrigkeit hatte jedoch keinen Erfolg.
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0: Howard Jones sang auch What is Love zum Beispiel. Ja, und hier New Song. 6 Uhr und 27 Minuten in der Zwischenzeit. 3 Minuten vor 6:30 haben wir es hier. Die Sendung der Morgen mit Gernot und dem Traum aller Schwiegermütter. Semino Rossi, ti quiero heißt, ich liebe dich.
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0: Der Traum aller Schwiegermütter moderiert die Sendung Der Morgen mit Gernot. Warte, Moment, das war jetzt durcheinander. Semino Rossi, der sang im Tiquero heißt, ich liebe dich. Um 6 Uhr und 31 Minuten, eine Minute nach 6:30. Ja, wir hören jetzt das Wetter, die Wetteraussichten mit KI Support. Ach, wie toll. Hoffentlich sind wieder ein paar Fehler eingebaut. Finde ich ja lustig dann, ne? Aber ich guck mal lieber vorher nach. Dann gibt's ein paar Verbrauchertipps. Und dann hören wir die Ritchie Family, The Best Disco in Town. Aber ich guck mal, ob das wirklich alles hier so vernünftig ist. Ihr wisst ja, das ist ja immer so eine Sache da mit diesem Dings da, KI und was das da alles heißt und wie auch immer. Okay, wir gucken mal, dass das funktioniert. Ich hoffe es. Ja. Wir sind ja dran, wir wollen das vermutlich dann ändern und nehmen dann Abstand von diesem KI. Geschichtenkram und werden das wieder analog einspielen. Wir sind dran. Ein bisschen Geduld müsst ihr noch haben.
1: Viele Wolken sind heute Morgen dabei und Richtung Nordosten kann es auch mal kurz nass werden. Sonst bleibt es erstmal meist trocken. Im Lauf des Tages setzt sich in vielen Ecken freundlicheres Wetter durch. Dazu wird es ordentlich warm mit Höchstwerten zwischen 26 und 36 Grad. Zum Abend hin sind im Westen auch mal kräftige Gewitter drin. Morgen geht's schwülheiß weiter, maximal bis 38 Grad und später wieder Gewitter.

0: ja, Disco-Musik forever. Ich bin dafür, dass diese Zeit irgendwie mal wieder zurückkommt, ne? Ist schon so lange her, mein lieber Mann, über 50 Jahre stellenweise. Warum kommt diese Mucke nicht zurück? Das verstehe ich nicht, ja? Sämtliche Genres kommen zurück und haben einen Wiedereinzug, selbst in den Charts dann immer wieder mal blühen kurz auf oder wie auch immer. Aber das Genre der schönen Disco-Musik, so Mitte 70 bis ganz zart ran an die Anfang der 80er Jahre, will einfach nicht zurückkommen. Ne? So ein bisschen Glamrock fehlt mir auch. Gibt's alles nicht mehr. Richie Family, the best Disco in town. Aber es gibt die Sendung Der Morgen mit Gernot. Und da hört ihr definitiv immer mal wieder schöne Disco-Mucke. 6 Uhr und 36 Minuten haben wir es in der Zwischenzeit. 6 Minuten nach 6:30. Andrea Jürgens hatte ich gestern auch im Programm. Jetzt hören wir einen schnuckligen Song von ihr. Eine deutsche Cover-Variante. Wir kennen das Ding von Aneka, ja, Japanese Boy. Und jetzt hören wir das mit deutschem Text und derselben Melodie.
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6:41 Uhr, ja, die Sendung der Morgen mit Gernot mit einem Blick auf die Geburtstagskinder des Tages. Aber nicht alle 20 Millionen, die heute Geburtstag haben, so circa, sondern nur eine ganz, ganz kleine Auswahl. Da wäre unter anderem Ella Endlich, ja, deutsche Schlagersängerin, hat heute Geburtstag, wird heute 42 Jahre alt, kockalt. Alt darf man ja an der Stelle nicht sagen, ne? Was ist das? Warte mal, ich muss das mal frauenfreundlich sagen. 39C wird sie. Ja, siehste, Gerne, das geht mit dir, du kannst auch lieb sein. Ja, manchmal geht das. So, weiter. Wen haben wir denn noch? Ja, wo ist er denn? Paul McCartney, ne, hat heute auch Geburtstag. Den würdige ich dann in der dritten Stunde. Lasst euch überraschen, heute wird er 84 Jahre alt. Da war doch noch wer. Ich hab da doch vorhin so ein bisschen gewühlt. Wer war das? Ach, ich sag euch doch, meine Vorbereitung lässt auch zu wünschen übrig. Irgendwer wollte ich doch noch sagen. Weg ist es. Siehst du, das habe ich jetzt davon. Richard Boone, US-amerikanischer Schauspieler, okay. 1917 geboren, der ist aber 1981 von uns gegangen. Der hat heute auch Geburtstag. Irgendeinen wollte ich tatsächlich noch erwähnen. Gut, egal. Wie auch immer, wir nehmen jeweils jetzt die Alison Moyet, die britische Popsängerin. Wird heute 65 Jahre alt. Und von der hören wir jetzt auch Musik. Sie untermalt als Geburtstagskind des Tages heute das Geburtstagsständchen. Genau. This is love. Nee, umgedreht. Is this love? So stellt sie heute die Frage. Alison Moyet, allen anderen selbstverständlich auch herzlichen Glückwunsch zum Purzeltag.

0: Geburtstagskind des Tages, Alison Moyet. Und Is This Love? Ihre berechtigte Frage hier um 6.47 Uhr, 2 Minuten nach 6:45. Ihr wisst ja, wenn ich hier so sitze und schwitze, wenn ich hier so sitze und die Morgensendung mache und die Musik läuft, dann habe ich manchmal etwas weniger Langeweile. Nein, Quatsch, ich gucke dann so ein bisschen, was so tagespolitisch so aktuell in den Medien ist. Nicht nur politisch, sondern auch, mit irgendwelchen VIPs oder Musik oder aus der Musikbranche so zu tun hat. Aber immer wieder gucke ich dann natürlich schon auch auf politische Sachen. Beziehungsweise, kriminelle Sachen auch, ne? Hier zum Beispiel die Meldung, schon wieder Attacke in Bahn. Mann schlägt Zugbegleiterin ins Gesicht und drückt Zigarette auf ihr aus. Ja, ihr habt richtig gehört. Das ist die Schlagzeile. Ja, vom Tag, wie heißt das Ding hier? Tag 24 oder so. Oder? Wo es her, das ist es auch nennen, ne? Wo es herkam. Ne? Das ist schon eine harte Droge. Ne? Es wird immer schlimmer. Das, ich kann mir das gar nicht vorstellen. Also ich kann da nicht zugucken. Wenn ich das sehen würde, dann würde vermutlich ich vor Gericht landen, weil ich dem Typen, der die Kippe auf der Zugbegleiterin ausgedrückt hatte, ja, das kann ich auch, das würde ich jetzt auch definitiv vom Richter sagen, ist mir völlig egal, ja. Ich würde den Typen dingfest machen. Ja, und da kann es dann auch schon ein bisschen grober zugehen, da bin ich mir ziemlich sicher. Ja, Gernot, Selbstjustiz ist verboten in Deutschland. Ja. Verboten ist es auch, einen Zugbegleiter zu schlagen, ins Gesicht zu schlagen und eine Zigarette auf ihr auszudrücken. Ja, und dann wartet man auf die Polizei, die dann sagt, ja, die Polizei, die ist ja noch, da wo man noch hier so meckern. Aber davor ihr Richter, ne? Ja, man darf nicht vergessen, der hat eine schwere Kindheit gehabt und die Eltern haben ihn und so. Und dann kommt er aus einem anderen Land, andere Kultur, das muss man schon mal ein bisschen verzeihen und so. Was? Wie bitte? Dem würde ich aus Versehen stolpern lassen, hundertprozentig. Der würde auf dem Fußboden liegen und würde um Gnade flehen und würde sich bei der Zugbegleiterin schreiend entschuldigen. Hundertprozentig. Ich dürfte das nicht sehen. Und ich weiß, dass auch viele unter euch ähnlich denken. Das ist jetzt kein Aufschrei, beziehungsweise ein Aufruf zum Los, komm, wir machen jetzt die Ausländer alle fertig. Nein, so war es nicht gemeint. Aber wenn ihr sowas sehen würdet, das nennt man Zivilcourage, greift man ein. Und da kann es natürlich dann etwas flotter hergehen, ne? Naja, also, es ist bei mir ist immer wieder Kopfschütteln, ne? Wenn wir hinterher den Markus hören ab 9 Uhr, der hat ja auch immer so eine Dinger und holt die da alle raus und erzählt die. Ich stehe da voll hinter ihm, hinter seiner Meinung. Peter Maffay, Sonne in der Nacht. Bitteschön.
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0: Peter Maffay, Sonne in der Nacht. 6 Uhr und 56 Minuten. Nur Schluss mit lustig, zumindest für der ersten Stunde. Die haben wir gemeinschaftlich geschafft. Ich bedanke mich fürs Zuhören. Hab wieder vergessen, die Malochen müssen loszuschicken. Die sind inzwischen schon weg. Ich sehe es an den Hörerzahlen. Die gehen nämlich dann so 10 vor 7 ungefähr, gehen die leicht zurück, weil ja die Leute auf Arbeit müssen. Und waren noch nicht bei Gernot gewesen und haben sich erklären lassen, wie man im Auto ebenfalls Internetradio hört, ja, werde ich demnächst mal den Erklärbär machen, ne? Geht ganz einfach, gar nicht schwer, ne? Ein Titel noch. Bis ran an die Nachrichten, Sport und Wetterbericht in kompakter Variante. Bis ran an die Solchen hören wir noch die Carpenters und Sweet, Sweet Smile. Und ich würde mich freuen, wenn wir uns in der zweiten Stunde auch hören. Ich bin da noch etwas nicht artiger.
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2: Im Studio Silas Quiring. Es ist der nächste Schritt für einen Frieden zwischen den USA und Iran. Beide Seiten haben jetzt die Absichtserklärung für ein Kriegsende unterschrieben. Darin steht, dass die Kämpfe an allen Fronten sofort enden. Außerdem öffnet der Iran die wichtige Straße von Hormus. Bundeskanzler Friedrich Merz begrüßt das und sagt in der ARD:
3: Das ist nicht nur für die Preise in Europa wichtig, das ist für die Verfügbarkeit von Öl und Gas in Asien wichtig. Denn das hat ja mit die Preise auch in Europa nach oben getrieben. Also es gibt Anlass zur Zuversicht.
2: In den kommenden 60 Tagen wollen beide Seiten ein endgültiges Friedensabkommen schließen. Wichtige Fragen bleiben bislang offen, etwa zur konkreten Zukunft des iranischen Atomprogramms. Nach dem G7 ist vor dem EU-Gipfel. Bei dem Treffen der Staats- und Regierungschefs in Brüssel liegt der Fokus ab heute auf der Ukraine und möglichen Friedensverhandlungen mit Russland. Zuletzt hatte sich ja auch US-Präsident Trump bereit erklärt, den Druck auf Russland wieder zu erhöhen. Mit Temperaturen von weit über 30 Grad muss in den nächsten Tagen in ganz Deutschland gerechnet werden. Die erste flächendeckende Hitzewelle des Jahres steht in den Startlöchern. Cornelius Dräger mit den Einzelheiten.
4: Heute rechnet der Deutsche Wetterdienst vor allem in der Südhälfte Deutschlands mit Temperaturen von über 30 Grad. Ab morgen dann im ganzen Land. Teils kann es auf bis zu 38 Grad hochgehen. Und gerade weil es zuletzt ja noch deutlich kühler war, kann dieser krasse Anstieg belastend sein, heißt es vom Deutschen Wetterdienst. Der DWD rät zum Beispiel dazu, Mittagshitze zu meiden und Wohnungen immer möglichst kühl zu halten.
2: Zwar nicht die Steuererklärung auf dem Bierdeckel, aber offenbar ein deutlich leichteres Steuersystem, das plant Finanzminister Klingbeil. Laut Handelsblatt soll das Teil des geplanten großen Reformpakets der Bundesregierung werden. Bisher war bekannt, dass die Einkommenssteuer reformiert werden soll. Nächste Überraschung bei der Fußball-WM. Portugal um Superstar Cristiano Ronaldo hat sich von Außenseiter DR Kongo schocken lassen. Endstand 1:1. England hatte auch dank eines Kane-Doppelpacks den wilden Schlagabtausch gegen Kroatien mit 4:2 gewonnen. Außerdem spielten Usbekistan Kolumbien 1:3 und Ghana Panama 1:0.
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5: Mit KI-Support. Heute Morgen sind schon einige Wolken unterwegs. Im Nordosten kann ab und zu auch mal ein Schauer runterkommen. Sonst zeigt sich oft die Sonne und es bleibt trocken. Später Richtung Abend wird es im Westen dann etwas zappelig. Da sind vereinzelt kräftige Gewitter drin. Dazu wird es ziemlich heiß mit 26 bis 36 Grad. Morgen bleibt es schwül heiß, am Nachmittag wieder mit Gewittergefahr maximal bis 38 Grad.

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0: The Beach Boys. Seit 1991 gibt's diese Band. California, ach, was ist denn Gerlet, ist ja fertig, seit 1961, Schulze, Kommando zurück, ich wollte sagen, diese lange Zeit, ne? Seit 1961 sind die Beach Boys zugange. California Girls war der Opener der zweiten Stunde meiner Sendung.
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0: Da ist er wieder, der Unhold des Tages. Genau, zur zweiten Stunde. Herzlich willkommen, ihr wisst, die Sendung Der Morgen mit Gernot gibt's montags bis freitags von 6 bis 9 Uhr live und unlive in der Nacht von 3 Uhr bis 6 Uhr immer die Wiederholung vom Vortag. Zur vollen Stunde wird er informiert mit Nachrichten, Sport und Wetterbericht. In der 20. Minute ein kleiner Beitrag, um halb dann die Wetteraussichten und 10 nach halb, da gucken wir mal, wer heute Geburtstag hat. Musikalischerseits, wie immer, der Fairness-Filter. Bedeutet, ich spiele immer einen deutschsprachig gesungenen, gefolgt von einem nicht deutschsprachig gesungenen Titel. Das nicht deutschsprachige muss nicht zwangsläufig Englisch sein. Nein. Geht auch in Französisch, in Niederländisch, in Italienisch, in Spanisch, in Japanisch. Ja, und selbst in Finnisch habe ich auch Titel, ne? Also, lasst euch überraschen, immer wieder mal mit verschiedenen Sprachen. Vor kurzem habe ich gespielt, ne? Die japanischen Titel, kann ich mich entsinnen. Ja, genau. Und jetzt spielen wir mal einen deutschen, weil ja die Beach Boys in Englisch gesungen haben. Dazwischen gibt es die aktuelle Uhrzeit, habe ich vergessen zu sagen. 7 Uhr und 8 Minuten in der Zwischenzeit, 8 Minuten nach 7. Und nun hören wir die Strandjungs. Was für ein Zufall aber auch. Ich weiß wirklich nicht. Ohne Quatsch, nein, wirklich nicht. Die Beach Boys, was? Die Musik sortiert hier das Radioprogramm alleine rein, ne? Gefolgt von den Strandjungs. Wenn ich da was merke. Kleines rotes Cabriolet. Schön, dass ihr da seid, ihr Lieben, und danke fürs Einschalten, ja? Ich wünsche euch, dass ihr heute mal nicht mit dem Kaffee kleckert. Was?

Die Strandjungs und kleines rotes Cabriolet, im Englischen wissen wir ja, ist das Ding von den Beach Boys. Na klar, 7:11, 4 Minuten vor 7:45. George McRae ist jetzt dran. Nicht mit Rock You Baby, nein, sondern mit I Can't Leave You Alone. Na bitteschön.

George McRae war das mit I Can Leave You Long. So war's. You, ich dachte oft, nee, you long. 7 Uhr und jetzt haben wir es 15, tatsächlich 8:15, ihr Lieben. Na? In der Zwischenzeit oder von mir aus auch 7:15 oder 7:45, beziehungsweise 7:45. Ja. Oder 7:45. Was für ein Teil? Ja, gut, okay, jetzt ist ja noch. Was wollte ich sagen und lügen? Genau, hier ist mal wieder diese schöne Nummer, die gefällt mir sehr, sehr gut. Die erste deutschsprachig eingesungene Fassung vom berühmt-berüchtigten Titel, liebevoll natürlich berüchtigt, von Susi Quattro und Chris Norman, ne? Stumblin' In. Ne? Und hier die erste vernünftig deutsch eingesungene Fassung mit Marion Merz und Bernd Klüver. Alles andere, was danach kam, ist alles andere. Richtig. Hören wir gleich, in wenigen Sekunden geht's los. Liebe Sternchen, Erhörer, Sternchen, Innen. Nein. So ein Blödsinn gibt es hier nicht. 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Liebe Radiohörer, danke fürs Einschalten hier in der genderfreien Sendung Der Morgen mit Gernot. Die Tasse

0: Bernd Klüver, schau mal herein mit der lieben Marion Merz zusammen. 7:20 Uhr, aber sowas von exakto mundo, 10 Minuten vor 7:30. Somit Zeit für den kleinen Beitrag. Und dann hören wir Susi Quattro. Nein, nicht mit Chris Norman und Stumbling In. Das wäre jetzt also ein bisschen Gerner-typisch. Nein, nein, mache ich nicht. Aber die Susi Quattro singt tatsächlich Devil Gate Drive. Na bitte. Ein 4-jähriges Mädchen hat in Indien einen streunenden Hund geheiratet, damit böser Einfluss von ihr abfällt. Ihr Vater, ein Astrologe, hat ihr zur Hochzeit geraten. Das Mädchen hatte in der Vergangenheit unter mehreren Krankheiten und an Verletzungen gelitten. Der Vater glaube, dass seine Tochter Anjui durch den Bund mit dem Hund teuflischen Einflüssen entzogen werde, weil sie dann nicht länger als menschliches Wesen gelte. Die Trauung fand während einer traditionellen Hindu-Feier statt. Priester vermählten das Mädchen und den Hund im Beisein der Bewohner des Dorfes Manupar, nördlich von Kalkutta. Die örtlichen Behörden erklärten für sie die Ehe nicht gültig, da das Mädchen bei seinen Eltern bleiben würde.
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Ein bisschen Krach am frühen Morgen muss auch sein, ne? Die Rockröhre Susi Quattro mit Devil Gate Drive um 7.25 Uhr, 5 Minuten vor halb 8. Jetzt wird es ein bisschen ruhiger, ein bisschen discolastiger wieder. Ihr wisst, der Gerdert steht auf sowas, das ist richtig. Im englischen Original kennen wir diesen Song von, war das Gloria? Ich glaube, doch, Gloria hat das Ding gesungen, ne? Reach Out, I'll Be There. Benny hat es auch gesungen, Du Bist Da. Richtig. Hören wir aber von beiden nicht, sondern von Gilla. Ne? Gilla ist so eine Art, ja, ich sag mal liebevoll, Zögling von Frank Farian. Ja, Frank Farian gibt es zwar nicht mehr, aber die Gilla, die hat viel sich schreiben lassen auf den Leib von ihm, vom großen Frank Farian. Und unter anderem diesen Titel hier in Deutsch. Ne? Gilla und 75 Music, Du Bist Da.

0: Giller und 75 Music, du bist da. Heiße Räder lassen grüßen, war von Benny, kann ich mir auch entsinnen. Und wir wissen natürlich, Gloria Gaynor hat das Ding in Englisch von sich gegeben. 7 Uhr und gleich 30 Minuten. Ganz genau Halbzeit, sprich halb 8. Hier bei allen und da, wo die Uhren richtig gehen. Ihr hört die Sendung Der Morgen mit Gernot und wir fahren fort im Programm, in der Sendestunde mit den Wetteraussichten. Ein paar Verbrauchertipps können sich anschließen, müssen aber nicht zwangsläufig. Und dann hören wir John Kincaid oder auch nur Kincaid genannt, Shine on Me Woman.
1: Heute Morgen sind schon einige Wolken unterwegs. Im Nordosten kann ab und zu auch mal ein Schauer runterkommen. Sonst zeigt sich oft die Sonne und es bleibt trocken. Später Richtung Abend wird es im Westen dann etwas zappelig. Da sind vereinzelt kräftige Gewitter drin. Dazu wird es ziemlich heiß mit 26 bis 36 Grad. Morgen bleibt es schwül heiß, am Nachmittag wieder mit Gewittergefahr maximal bis 38 Grad.

0: John Kincaid und Shine on Me, Woman. 7:34 haben wir es, 4 Minuten nach 7:30. Jetzt gibt es eine biblische Geschichte, ja, tatsächlich. Ihr wisst ja, das Christentum wird hier bei mir in der Sendung Der Morgen mit Gernot großgeschrieben. Ja, ich weiß, dass es noch andere Glaubensreligionen gibt, aber ich mag das Christentum und wem es sich gefällt, dem steht frei, woanders hinzuschalten. Ja? Also ich mag das christliche Dasein und die christlichen Werte. Ich feiere auch Weihnachten, Ostern, Pfingsten und sowas alles und alles christliche Werte und christliche Feste. Und somit bin ich also dem christlichen Gesangsgut auch nicht unbedingt abgetan, sondern eher angetan. Bruce Lowe besingt jetzt die Geschichte mit den Tieren, ihr wisst schon, mit der Flut und so und Berg und und Noah und sowas alles, genau. Und ihr wisst ja, 2 Tiere, ne, von jeder Sorte durften mitfahren, ne. Ich auch, als Untier. Nee, nicht? Bruce Lowe singt Noah.
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0: Na, nun wisst ihr Bescheid, ja? Wie das da entstand mit den Tieren und den Überlebenden, als die große Sintflut kam. Auf dem Berg Arad. Wie hieß der Arad? Jetzt, das ist der Gerlund mit seinen Bildungslücken wieder. Also, ich sag dir. Arad, so heißt er. Ich guck nochmal nach. Ist ja kein Problem, ne? Auf jeden Fall wisst ihr Bescheid. Nee, nicht? Gut. Dann machen wir das gleich nochmal. Nein! 7 Uhr und 38 Minuten. 8 Minuten nach halb 8. Jetzt haben wir noch einen kurzen und dann gucken wir auf die Geburtstagskinder des Tages. Einen kurzen. Hier. Buddy Holly and the Crickets und Rave On. 1 Minute 50 nur, aber trotzdem schön.
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Dann gucken wir mal, wer heute Geburtstag hat. Diese letzte Stunde, ich wusste, da war noch einer, hatte ich einen tatsächlich vergessen. Na klar, den belgischen Schlagersänger von Club 3, da ist er auch mit bei, ne? Oh, das reibt sich sogar. Christoph, der belgische Schlagersänger, 50 wird er heute. 18. Juni hat er Geburtstag. Des Weiteren haben Geburtstag Alison Moyet. Da habe ich ja vorige Stunde einen Titel von ihr gespielt. Sie wird heute 65 Jahre alt. Da war noch wer, ich scrolle, ihr wisst ja, ich scrolle das immer ein bisschen. Warte mal, da war doch hier oben noch einer. Wo ist er? Wer, wie, was für ein Teil? Ah, hier, guck mal. Ella Endlich, ja. Hatte ich in der ersten Stunde schon erwähnt und jetzt spielen wir einen Titel von ihr. Nun kriegt keinen Schreck, ja. Den Titel, den ich spiele, den hört man meistens zur Weihnachtszeit. Aber es ist ja nicht typisch weihnachtlich, ne? Der Titel. Und zwar, ihr kennt mit Sicherheit alle diesen schönen Film Drei Haselnüsse für Aschenbrödel. Ne? Die Melodei ist von dem tschechischen Künstler, Dingsbumster, wie heißt er gleich? Gerhard, mit deiner Vorbereitung, da müssen wir doch echt schon mal dran üben. Ne? Wisst ihr ja, ne? Karl Swoboda oder so heißt er, ne? Swoboda? Ja, so ähnlich, so heißt er. Und diese Melodei gibt es ja eigentlich nur im Instrumentalen, ne? Hier von der Ella Endlich ist ein Text drauf und das hören wir uns jetzt mal an. Küss mich, halt mich, lieb mich. Ja, für Knutschen bin ich auch. Ne? Hier ist er und allen Geburtstagskind dann des Tages natürlich herzlichen Glückwunsch. Warte mal, die Ella müssen wir noch einen verpassen. 42 wird sie heute. Genau. Gernot, damit hast du tatsächlich bist du durchgefallen bei den Mädels. Du hättest sagen müssen 39C. Ja, gut, Ella Endlich 39C. Besser so? Ja, hier ist der Song.

0: Ist es denn schon Weihnachten? Ja. Nein? Was denn? Na, warte du. Nee, ist nicht Weihnachten. Und ich empfinde... Ja gut, wollen wir mal so sagen. Die Medien haben diesen Titel immer zu Weihnachten dann drauf, weil ja dann drei Haselnüsse für Aschenbrödel läuft, ne? Als Film. Aber generell, warum kann ich den Titel nicht auch im Sommer hören oder spielen, ne? Und heute ist ja nun mal Ella endlich ihr Geburtstag, die wir eben gehört haben. Und zu Ehren ihrer habe ich den Titel eben gespielt. Und ich weiß, dass viele gerade schmachtfetzend vorm Lautsprecher saßen. Gerlot, der nächste Titel. 7:47, 2 Minuten nach 7:45. Kelly Marie ist mal wieder dran mit ihrem bekanntesten Titel, würde ich so sagen. Den hat sie in verschiedenen Ausführungen gesungen. Hier jetzt extra für euch, ja, die Maxi-Fassung. So soll es sein. 4 Minuten 13 ist sie und Gernot quatscht weder vorne drauf, noch hinten drauf, noch in der Mitte oder noch viel schlimmer, hinten dann ausgeblendet und nicht ausgespielt. Aber ich kenne jemanden, ich nenne jetzt keine Namen, der macht das so. Kündigt großartig die Maxi an, quatscht vorne drauf, in der Mitte auch noch irgendeine doofe Bemerkung und hinten sabbelt er auch noch drauf und spielt den Titel generell gar nicht aus. Wieso kündigt er denn die Maxi-Fassung an? Hä? Sag ich mir so. Der Proband hört vermutlich gar nicht zu. Schade, ins Leere gesabbelt. Aber einige wissen. Ja, warte, ich gebe einen kleinen Hinweis. Warte, Wink mit dem Zaunpfahl. Der macht donnerstags um 20 Uhr immer eine Sendung. Der macht das. Leider. So. Sonst ist er ein patenter Kerl, aber da kriegt er von mir Kopfschütteln. Hier ausgespielt, wie es sich gehört. Bitte. Gleich in wenigen Sekunden hörbar.
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0: Bubu, bubu. Ich guck gerade noch in die Disco-Kugel, in die drehende. Ihr wisst schon, ja, ja. Die mit den vielen Spiegelgläsern, mit den Spiegelteilchen darauf geklebt, die das da dreht. Das waren noch Zeiten, ich sag's euch. Der gerne, du, der ewig gestrige. Nun ja, die Zeit war eben halt schön, ja. Nur weil du da aufgewachsen bist, heißt es noch lange nicht, dass die Zeit schön war. Außerdem war das doof, dass du da aufgewachsen bist. Du hättest dich zurückdrücken lassen sollen in der Tube, wo du herkamst. Das finde ich jetzt ein bisschen garstig. Na gut, okay, ich werd's mir merken fürs nächste Mal, wenn ich auf die Welt komme. Genau, jetzt bin ich aber aus der Tube draußen und bin der Morgenmoderator der Sendung Der Morgen mit Gernot, die ihr montags bis freitags von 6 bis 9 Uhr hören könnt. 7 Uhr und 54 Minuten, 6 Minuten vor 8. Wir hören gleich Nachrichten, Sport und Wetterbericht in kompakter Variante. Zuvor gibt's noch einen schnuckeligen Song und den kündige ich besonders gerne an. Denn ihn gibt's auch in der deutschen Fassung von Dali Alavi in deinen Armen. Na? Dann gibt's das Ding von Chris Norman gesungen, Some Hearts Are Diamonds. Und es gibt ihn vom Songschreiber persönlich gesungen mit dem Alias Blue System, Silent Water. Na? Und hören wir aber alle nicht. Was? Nö. Wir hören das Ding jetzt von Roland Kaiser. Jede Nacht hat deine Augen. Das ist eine richtig tolle, schöne Ballade, finde ich. Übrigens, wer Kritiken äußern möchte, kann es gerne tun. Direkt hier am Studio-Handy, wenn ihr möchtet. 0170 18 16 616. Lobhymnen bitte nicht. Danksagung habe ich einen ganzen Sack voll im Keller, brauche ich nicht, ne? Ist lieb gemeint von euch, aber dafür braucht ihr euch nicht mühen. Ich weiß, dass ich spitze bin. Boah, stinkt das jetzt nach Eichellaub. Nee, aber wer möchte tatsächlich mal eine Kritik äußern, egal in welcher Richtung, habe ich kein Problem mit, bin ich sehr breitschuldrig, ne? 0170 18 16 616. 6 für SMS, WhatsApp oder auch einen Anruf, bitte dann natürlich nach 9 Uhr wäre angebrachter. Jetzt der Roland und ich würde mich freuen, euch auch in der dritten und letzten Stunde weiter ja, als meine Gäste begrüßen zu dürfen. Das war ein Satz. Jetzt geht's los. 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
2: Im Studio Silas Quiring. Die USA und der Iran haben ihren vorläufigen Deal für ein Ende des Krieges unterschrieben. Die Vereinbarung sieht unter anderem vor, dass der Krieg an allen Fronten sofort endet. Dazu gehört auch der Libanon, das war dem Iran wichtig. Teheran öffnet die Straße von Hormuz, die USA heben ihre Seeblockade auf. Das ist im Prinzip der Stand wie vor Beginn des Krieges, den die USA und Israel im Februar starteten. Wichtige Fragen bleiben aber weiter offen, etwa wie genau es mit dem iranischen Atomprogramm weitergeht. In den kommenden 60 Tagen wollen beide Seiten ein endgültiges Friedensabkommen schließen. Nach dem G7 ist vor dem EU-Gipfel. Bei dem Treffen der Staats- und Regierungschefs in Brüssel liegt der Fokus heute auf der Ukraine und möglichen Friedensverhandlungen mit Russland. Mehr von Jana Klunikowski.
3: Gestern hieß es aus Brüssel, dass die EU jetzt wieder erste Kontakte in den Kreml geknüpft hätte, um Kommunikationskanäle zu öffnen, wie es heißt. Zuletzt waren ja die USA federführend bei den Gesprächen zwischen der Ukraine und Russland, bis US-Präsident Trump sich mehr auf den Iran-Krieg konzentriert hat. Auch Trump hatte sich jetzt aber beim G7-Gipfel bereit erklärt, den Druck auf Russland wieder zu erhöhen, etwa durch Sanktionen.
2: Deutschland steht vor einer Hitzewelle. Heute werden vor allem in der Südhälfte des Landes mehr als 30 Grad erwartet. Morgen knacken die Temperaturen diese Marke dann wohl im ganzen Land. Teils kann es da auch auf mehr als 35 Grad hochgehen. Zuletzt war es ja deutlich kühler und gerade dieser schnelle Wechsel kann körperlich belastend sein, warnt der Deutsche Wetterdienst. In den nächsten Tagen sind auch immer wieder Hitzegewitter möglich. Nächste Überraschung bei der Fußball-WM. Portugal um Superstar Cristiano Ronaldo hat sich von Außenseiter DR Kongo schocken lassen. Endstand 1:1. England hat auch dank eines Kane-Doppelpacks den wilden Schlagabtausch gegen Kroatien mit 4:2 gewonnen. Außerdem spielten Usbekistan Kolumbien 1:3 und Ghana Panama 1:0. In Norwegen haben Fußballfans die Erde wortwörtlich zum Beben gebracht. Die Erdbebenwarte in Bergen hat beim Auftaktsieg von Norwegen kleine Beben gemessen, am deutlichsten nach den 2 Toren von Topstar Erling Haaland.
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4: Mit KI-Support. Heute Morgen sind schon einige Wolken unterwegs. Im Nordosten kann ab und zu auch mal ein Schauer runterkommen. Sonst zeigt sich oft die Sonne und es bleibt trocken. Später Richtung Abend wird es im Westen dann etwas zappelig. Da sind vereinzelt kräftige Gewitter drin. Dazu wird es ziemlich heiß mit 26 bis 36 Grad. Morgen bleibt es schwül heiß, am Nachmittag wieder mit Gewittergefahr maximal bis 38 Grad.

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0: immer wieder schön, ne? Die Stimmen der Vierer zu hören, ne? Andy, Barry, Maurice und Robin, ne? Die vier Bee Gees haben ein oder zweimal nur alle vier zusammen auf einer Bühne gestanden. Ansonsten immer zu dritt, zu zweit oder auch alleine, wie wir ja wissen. Leider gibt es auch bloß noch einen, der auf der Welt ist. Aber schöne Mucke haben sie uns hinterlassen und ich spiele sie immer sehr, sehr gerne in meiner Sendung. Was für eine Sendung? Na, die hier.
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0: Donnerstag ist heute. Donnerstag, der 18. Juni 2026. Wie immer hört ihr die Sendung Der Morgen mit Gernot. Montags bis Freitags von 6 bis 9 Uhr live. Und unlive von 3 Uhr in der Nacht bis 6 Uhr ran. Die Wiederholung vom Vortag. Wer die buchen möchte, gebe ich dann innerhalb der Sendung mal die Nummer raus und dann sage ich, wo ihr das machen könnt als Radiobetreiber. Ansonsten bei mir in der Sendung, wie folgt: Die Sendestunde ist aufgegliedert zur vollen mit Nachrichten, Sport und Wetterbericht. In der 20. Sendeminute ein kleiner Beitrag, um halb dann die ausführlichen Wetteraussichten zusammen mit den Daten vom Wetterfrosch Kurt aus Berlin-Tegel. 10:50 gucken wir, wer heute Geburtstag hat. Und um 3:15 erzähle ich euch die Ablösung. Der euch befreit von meinem dämlichen Gequatsche. Erzähle ich euch gegen 3:15. Gernot. Nee, nimm ein schlimmes Ende mit dir. Ja, ich weiß, es ist aber... wie sagt man zum Fußball jetzt? Das ist mir Latte. Na gut. Musikalischerseits, wie immer, kennt ihr den Fairness-Filter in meiner Sendung. Bedeutet, ich spiele meinen deutschsprachig gesungenen Titel, gefolgt von einem nicht deutschsprachig gesungenen Titel. Das immer im Wechsel. Und wie immer dazwischen in der Morgensendung, na klar, die aktuelle Uhrzeit. Abgelesen frisch, 8 Uhr und 9 Minuten, 9 Minuten nach 8. Nach den Bee Gees in Englisch mit Save It By The Bell hören wir was Deutsches. Joe Dassin. Und es gibt Mädchen so zum Träumen. Ich stelle mich jetzt nochmal schnell vor und dann singt der Joe.
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0: Joe Dassin, es gibt Mädchen so zum Träumen. Das stimmt. Geht doch umgedreht, ne? Wer träumt nicht von einem Mädchen? Was? 8:12 in der Zwischenzeit. 3 Minuten trennen uns noch vor 8:45. Grace Jones hören wir jetzt. Wir bleiben so ein bisschen französisch von Joe Dassin zu La Vie en Rose. Ja, Leute, mit dem Französischen kriegst du sowieso nicht hin. Ja, stimmt, da habe ich das falsche Geschlecht. Gernot, die Sendung bleibt jugendfrei. Ja.
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0: La Vie en Rose mit Grace Jones in Französisch hier um 8 Uhr und 16 Minuten, eine Minute nach Viertel 9. Jetzt wird endlich mal Klartext gesungen auch, ja? Ja, genau. Jetzt nehmen wir also alle ein schönes Bier in der Hand. Was für ein Ding? Ja, stell dir mal den Kaffee beiseite. Also immer das Gleiche da mit diesem heißen Getränk am frühen Morgen. Außerdem ist meiner sowieso alle. Somit gehen wir jetzt an den Kühlschrank, holen uns das kalte Bier raus. Ja, fein. Angesetzt. Und schön langsam. Ja, das Erste ist so, als wenn dir ein Engel auf die Seele pinkelt. Gernot, du kannst doch hier nicht Werbung für Alkohol machen. Na gut, ich nicht. Aber ich kenne einen, der macht das trotzdem. Seines Zeichens Karl Dall genannt. Und er singt, heute schütte ich mich zu. Richtig. Prost.
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0: Genau, komm, einen sollen wir ja noch. Einen können wir noch, ne? Ich soll ja nicht, aber einer geht noch rein, richtig. Genau so ist es. Und dann den nächsten Tag da mit dem Kater aufwachen und dann, ich glaube, eins von den 30 Bierchen war schlecht. Nee, das habe ich geklaut von den Kreuzberger Nächten. Karl Dahl, heute schütte ich mich zu. Ja, diesen Grund habe ich manchmal auch. Ja, wann denn, Gernot? Wann hast du diesen Grund? Sage ich euch, wenn ich den Fernseher anmache und sehe den Typen zwischen Februar und April, dann muss ich mir das schön trinken. Dann schütte ich mich auch immer zu. Gernot, was redest du denn da? Na, ich dachte an Hausdurchsuchung, komplett mit alles, Computertechnik, alles wegnehmen. Ich ziehe mir schon mal den Bademantel an. Das ist mir sowas von egal. Ich habe keine Angst. Absolut nicht. Niemand wird mir die Gusche verbieten. Niemand. Es gab nur eine einzige Person, die das durfte. Das ist meine Mutter. Die ist aber vor 2,5 Jahren gestorben. Somit gibt es jetzt niemanden mehr, der mir die Gusche verbieten kann. Kein Richter der Welt, ihr könnt mir Strafen aufdrohen, wie ihr wollt. Ihr müsst mich umbringen. Richtig totschlagen. Dann ist die Gusche ruhig. Sonst nicht, verspreche ich euch. Definitiv. 8 Uhr und 22 Minuten, 8 Minuten vor 8:30. Jetzt gibt's den versprochenen Beitrag und dann die englische Fassung von Griechischer Wein mit dem Probanden Udo Jürgens. Der hat das Ding nämlich auch in Englisch eingesungen.
1: Tokioer Feuerwehrleute haben in Japan ein 5 Monate altes Mädchen aus einem Schließfach geborgen, das von seinen Eltern für die Zeit eines Restaurantbesuchs dort abgelegt worden war. Ein Passant hatte das Baby am Samstag in dem Schließfach in einem Gebäude in Kawasaki schreien hören und die Polizei gerufen. Die Feuerwehr brach das 30 x 60 cm große Fach mit einer Brechstange auf. Der Säugling war unverletzt. Der 23-jährige Vater und die 24-jährige Mutter kehrten während der Rettungsaktion zum Schließfach zurück. Das Kind hatte darin etwa eine halbe Stunde zugebracht. Die Eltern wurden von der Polizei abgemahnt.
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0: Udo Jürgens war das, tatsächlich mal in Englisch gesungen. Ja, selten gespielt in den Radios oder Radiosender vielmehr, ne? Aber kennen tun wir ihn trotzdem, ne? Der griechische Wein in Englisch, come share the wine. Jetzt haben wir es 8:28, 2 Minuten noch bis 8:30. Wir wenden uns gleich dem Wetter zu. Zuvor noch einen kurzen von Gerd Wendland, Geisterreiter.
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0: Im Englischen haben den viele Künstler gesungen, Riders in the Sky und hier mit dem unvergessenen Gerd Wendland, ne? Tanze mit mir in den Morgen, Gernot. Es gibt so viele schöne Hobbys. Warum musst du nun ausgerechnet singen? Ich wollte doch nur an diesen berühmten Titel von Gerd Wendland erinnern, damit ihr wisst, wer da gemeint ist. Hier der Titel Geisterreiter. So ihr Lieben, wir haben es 8:31, eine Minute nach 8:30. Die Wetteraussichten hören wir gleich und ein paar Verbrauchertipps. Anschließend gibt's endlich was auf der Wurst. Auf was für ein Teil? Na, auf der Wurst. Ketchup. Ja, Lars Ketchup und der Ketchup-Song. Ihr könnt schon mal Aufstellung nehmen, da gab es ja so einen Modetanz von, ne? So mit Händen und so und hier und zweimal schütteln da und dreimal schütteln da. Das war die Ketchup-Flasche, die muss ja nicht geschüttelt werden, bevor du da was rausdrückst, ist doch klar, ne?
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0: Gernot, kannst du bitte mal jetzt die Wetterdaten nennen und aufhören, dämliches Zeug von dir zu geben? Nein. Kurt, mein Lieber, was hast du mir zugeschanzt? Wir gucken gemeinschaftlich auf die Daten. Ne? Die aktuellen Daten der 16 Landeshauptstädte unserer 16 Bundesländer in alphabetischer Reihenfolge. Danke, lieber Kurt, fürs Zuschanzen. Berlin 22 Grad und stark bewölkt, Bremen 20 Grad wechselnd bewölkt, in Dresden 22 Grad stark bewölkt, Düsseldorf 21 Grad wechselnd bewölkt, in Erfurt 20 Grad bewölkt, Hamburg meldet 20 Grad wechselnd bewölkt, Hannover 22 Grad und sonnig, Kiel 18 Grad und bewölkt, in Magdeburg 22 Grad und wechselnd bewölkt, Mainz ist der klare Sieger mit 23 Grad und sonnig, München 22 Grad und Sonne pur, Potsdam 22 Grad auf lockernde Bewölkung, Saarbrücken meldet 22 Grad und sonnig, Schwerin hat 19 Grad und auflockernde Bewölkung, in Stuttgart scheint die Sonne bei 22 Grad und wie immer zum Schluss Wiesbaden 22 Grad und sonnig. Danke lieber Kurt, wir hören uns dann morgen zum Start ins Wochenende am Freitag und nun wie alles vorher angekündigt.
2: Heute Morgen sind schon einige Wolken unterwegs. Im Nordosten kann ab und zu auch mal ein Schauer runterkommen. Sonst zeigt sich oft die Sonne und es bleibt trocken. Später Richtung Abend wird es im Westen dann etwas zappelig. Da sind vereinzelt kräftige Gewitter drin. Dazu wird es ziemlich heiß mit 26 bis 36 Grad. Morgen bleibt es schwül heiß, am Nachmittag wieder mit Gewittergefahr maximal bis 38 Grad.

0: So, noch hier noch geschüttelt. Last Ketchup. Mit dem Ketchup-Song. Um 8 Uhr und 38 Minuten, 8 Minuten nach halb 9. Was gibt's jetzt Schönes? Ah, ja, eine schöne deutsche Cover-Variante. Logisch. Kennen wir von ABBA im Original Englischen aus dem Jahr 1976. Hier hören wir jetzt die ebenfalls aus Schweden stammende Julia Lindholm mit einer deutschen Variante von diesem herrlichen Song. Dancing Queen ist gemeint. Und danach gucken wir mal, wer heute Geburtstag hat.
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8.42 Uhr haben wir es. Ihr hört die Sendung der Morgen mit Gernot. Wir gucken mal, wer heute Geburtstag hat. 8:43 Uhr. Die analoge Zeit, sage ich ja auch immer, ne? Immer digital und analog. Für die Freunde und die Freunde. Man kriegt sowieso nicht jeden recht gemacht, aber ich versuch's. Ich versuch's zumindest. Ne? Ella Endlich hat heute Geburtstag. 39C wird sie heute. 1984 geboren. Habe ich vorige Stunde gewürdigt mit dem Titel Küss mich, lieb mich, halb mich. Ja, genau. Ihr wisst schon, da von drei Haselnüsse für Aschenbrödel die Titelmelodie. Und die singt sie mit einem Text. Herzlichen Glückwunsch zum Geburtstag. Dann der Christoph, ne, der belgische Schlagersänger, wird heute 50. Von Club 3 zum Beispiel. Da ist er auch bekannt. Hier ist ein Grünen-Politiker. Ne, den nenne ich nicht. Die wollen mit der AfD nichts zusammen machen. Die machen keine richtige Demokratie. Somit wird er auch nicht zum Geburtstag gratuliert. Mir egal. Alison Moyet, die britische Popsängerin. Ja, 1961 geboren, habe ich in der ersten Stunde gewürdigt. Mit einem schönen Titel. Das ist ja noch ein deutscher Politiker von der CDU. Nee, die haben eine Brandmauer. Somit gibt es Brandmauer auch bei Geburtstagsgrüßen und Glückwünschen. Von mir nicht. Wie du mir, so ich dir. Ganz klar, das Ding wird nicht genannt. Und wen haben wir noch? Den wichtigsten des Tages heute kennen wir alle. Also wer den nicht kennt, hat die Musikwelt verpennt, im wahrsten Sinne des Wortes. 25% Beatles haben heute Geburtstag. Der Name ist Legende. Mr. Paul McCartney. 84 Jahre wird er heute, 1942 geboren, am 18. Juni. Ich würde jetzt eine Stunde brauchen.

Um alles Würdenswerte von ihm zu erzählen. Ne? Vor kurzem hat er noch ein Album rausgebracht und sogar mit den, noch ein weiteres Mitglied der Beatles ein Duett sogar gesungen. Ich möchte heute musikalischerseits mit einem Titel an ihn erinnern. Der treibt mich bei 1 Minute 35 Putenpelle. Definitiv kriegt man Gänsehaut. Wenn man das Video dazu sieht, es ist der Wahnsinn. Es ist der Wahnsinn einer seiner besten Songs. Wobei er hat hunderte, wenn nicht sogar weit über 1000 meines Erachtens aus seiner Feder. Aber der hier hat es wirklich in sich. Ne? Das Einzige ist, es gibt einen Nachteil. Alle Berliner, die jetzt zuhören, die müssen jetzt abschalten. Tut mir leid. Alle Berliner abschalten, denn in dem Video sieht man eindeutig, wie Uniformierte mit Trommeln im militärischen Gleichklang die Trommelstöcke schlagen. Somit verboten. Die deutsche Polizei unterbindet sowas. Ihr müsst jetzt abschalten. Tut mir leid. Alle anderen dürfen den Titel jetzt genießen. Zurücklehnen, Augen zu und da ist er.

0: Superstar Mr. Paul McCartney und die Wings, Mall of Kintyre. Heute Geburtstagskind des Tages. Herzlichen Glückwunsch und danke für die tollen Musiken, ne, über die vielen Jahrzehnte. Ist gigantisch. Sein Machwerk ist gigantisch, wie wir ja wissen. Lassen wir es einfach. Es würde viel zu viel sein, ne? Das würde die Sendezeit für mehr sprengen, um alles zu erwähnen. Wir haben es 8:50, 9:10. Ihr Lieben, heute als Hinweis, die Sendung mit Markus, heute die Vormittagssendung von 9 bis 12, die muss leider ausfallen, ja? Aus krankheitsbedingten Gründen. Aber, wir Hörer und auch ich wünsche natürlich gute Genesung, lieber Markus, dass du nächsten Mittwoch wieder topfit hier bist. Ich hoffe, ich habe dich heute ein bisschen würdig vertreten mit meinen Statements zu dem Typen zwischen Februar und April. Du wirst schon, unserem gemeinsamen Freund. Ja? Gute Besserung, lieber Markus. Und ansonsten viel Spaß mit den laufenden Sendungen, die dann als Ersatz beim Markus kommen. Jetzt, ihr Lieben, gibt's nicht viel zu sagen. Ganz einfach die deutsche Fassung von Peter Kent aus München. Nix Peter Kent. Peter Kent heißt der Mann, der kommt aus München. Ja? It's a real good feeling. Und das Ding hören wir uns in Deutsch an von Mail Jersey. Ich sitze zwischen zwei Stühlen.
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0: Peter Kent im Original Englischen aus München und hier Mail Jersey mit der deutschen Fassung. Ich sitze zwischen zwei Stühlen um 8 Uhr und 55 Minuten, 5 Minuten vor 9. Die Sherrys hören wir jetzt noch zum Schluss mit Dreaming of Sunshine. Ich wünsche euch einen tollen Donnerstag. Markus kann heute nicht aus gesundheitlichen Gründen, aber nächsten Mittwoch ist er wieder da. Er möchte sich entschuldigen und wir wünschen ihm, na klar, gute Besserung. Ich mache jetzt den Fisch, schwimme wie immer davon und sage standesgemäß, Diener nach links, Diener nach rechts. Tschüss, tschüss ihr Lieben, macht's Schmugge, euer Gernot aus dem wunderschönen Märkisch-Oderland. Ich freue mich, wenn wir morgen zusammen ins Wochenende starten. Ab 6 Uhr bin ich wieder für euch da. Tschüss. 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
2: Im Studio Imme Kasten. US-Vizepräsident Vance geht davon aus, dass die USA ab dem Wochenende mit dem Iran weiter verhandeln. Es geht nun um ein umfassendes Friedensabkommen. Bisher hatten beide Länder nur ein Rahmenabkommen unterzeichnet. Unterdessen bringt sich die deutsche Marine für einen Einsatz in der Straße von Hormuz in Stellung. Ob sie da dann auch wirklich zum Einsatz kommt, zum Beispiel beim Räumen von Minen, dazu sagte Kanzler Merz:
3: Ich habe immer gesagt, dass wir das uns vorstellen können, aber das erfordert eine klare Rechtsgrundlage, das erfordert ein Mandat des Deutschen Bundestages und das wird in Ruhe in Deutschland beraten werden, auch im Lichte der Entwicklung der nächsten Tage.
2: Online-Verträge auch einfach per Mausklick widerrufen können, das muss ab heute immer möglich sein. Ein solcher Widerrufsbutton ist für Online-Shops oder auch Telefonanbieter ab sofort Pflicht. Entweder wirklich als Button oder als klar erkennbarer Link. Die EU verlängert ihre Wirtschaftssanktionen gegen Russland, diesmal gleich um ein Jahr. Darauf hat man sich beim EU-Gipfel in Brüssel geeinigt. In der Vergangenheit gab es immer nur Verlängerungen um 6 Monate und die wegen Blockaden von Ungarn unter Orbán auch regelmäßig erst nach einem Tauziehen. Die umfassenden Sanktionen sollen Russland Druck machen und die russische Kriegswirtschaft schwächen, damit Moskau seinen brutalen Angriffskrieg gegen die Ukraine beendet. Mexiko steht bei der Fußball-WM in der K.O.-Phase. Ein 1:0 gegen Südkorea bedeutet das erste Ticket für den Gastgeber. Auch für Kanada sieht es gut aus nach einem 6:0 gegen Katar. Die Schweiz ist nach einem 4:1 gegen Bosnien-Herzegowina ebenfalls mit einem Bein im 16-Finale. Tschechien und Südafrika müssen nach ihrem 1:1 bangen.
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4: 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Gewitter und Schauer sind heute früh schon ein Thema, vor allem Richtung Westen und Nordwesten. Im Norden hängen viele Wolken dazu. Im Lauf des Tages wird's dann richtig heiß und schwül. Die Höchstwerte liegen bei 30 bis 38 Grad. Und am Nachmittag und Abend können von den Mittelgebirgen aus nochmal kräftige Gewitter hochgehen. Morgen erst wieder mehr Wolken mit Schauern und einzelnen Gewittern. Später dann auch anderswo wieder Gewitter möglich, bei maximal 38 Grad.

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0: Ja, mit so einer schönen Nummer starten, da kriegt ihr gerne sofort gute Laune. Manfred Mann's Band und Ho-Ho, Say the Clown. Das war der Opener meiner Sendung
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0: Freitag ist heute. Freitag. Das ist Gernot sein Freitag. 2 Tage nüscht machen. Bene hoch, Amerika. Der 19. Juni 2026. Ihr hört wie immer die Sendung Der Morgen mit Gernot, die es live gibt, montags bis freitags von 6 bis 9 und unlive von 3 Uhr in der Nacht bis 6 Uhr ran, immer die Wiederholung vom Vortag. Diese Freitagssendung natürlich nicht Sonnabend, dann habe ich gesagt, Montag bis Freitag, die wird dann Montag früh wiederholt. Aber erstmal steht uns ein richtig tolles, sonniges, warmes Wochenende bevor. Zur vollen Stunde hört er bei mir die Nachrichten, Sport- und Wetterbericht kompakt. In der 20. Sendeminute gibt es einen kleinen Beitrag. Um halb dann hören wir wie immer die Wetteraussichten, heiß wird's. Und 10:30 gucken wir auf die Geburtstagskinder des Tages. Heute mal ein bisschen anders. Heute gucken wir mal, wer am Wochenende Geburtstag hat. Ja? Gucken wir mal zusammen. Lasst euch überraschen. Musikalischerseits wie immer der stete Wechsel von Deutsch in Undeutsch. Und dazwischen, na klar, die aktuelle Uhrzeit. 6:08 haben wir es. 6:08. Geht los, Kaffee schlürfen und dämliche Sprüche hören von Gernot. Nee, so heißt die Sendung nicht. Ähnlich. Uwe Busse singt Träume können fliegen. Danke, dass ihr eingeschaltet habt. Moin.

0: 1000 Sasa Uwe Busse, Hitschreiber im wahrsten Sinne des Wortes. Für viele, viele, viele Künstler schreibt er die Melodien und kümmert sich drum. Da aus dem schönen Bad Arolsen kommt die gute Musik. Uwe Busse, Träume können fliegen. 6 Uhr und 12 Minuten, 3 Minuten vor Viertel 7. Nun gibt's Dan Hartman, ja, und der singt Relight My Fire.
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0: Dan Hartman und Relight My Fire. Uhrzeit, Uhrzeit, hier ist ich unten rechts. 6 Uhr und 16 Minuten, war leicht abgelenkt. Ich guckte, welche Version das ist. Und zwar der nächste Titel, den gibt es in Deutsch und in Englisch vom gleichen Künstler. Der Name Howard Carpendale und der Titel Hello Again. Ich musste nur gucken, ob das jetzt wirklich die deutsche Variante ist. Denn wir hörten ja eben Englisch und somit wissen wir ja, müssen wir ja zwangsläufig was Deutsches hören. Sonst meckert der Fairnessfilter. Dann spielt er die Musik hier einfach nicht ab. Frechheit. Hören wir gleich, ne? Howard Carpendale und Hello Again. Sein Riesenerfolgstitel aus dem Jahr müsste 86 gewesen sein.
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0: Ja, mit seiner Musik bin ich groß geworden. So ein alter Sackbillig. Ja. Howard Carpendale und Hello Again. Nachts, wenn alles schläft und sowas alles. Damit bin ich groß geworden. Der smarte Südafrikaner hat's auch wirklich drauf, Herzen zu erwärmen. Hier in meiner Sendung, der Morgen mit Gernot. 6 Uhr und 21 Minuten. 9 Minuten vor 6:30. Jetzt gibt's den versprochenen Beitrag. Und dann hören wir noch eine andere Variante vom Titel Feels Like I'm in Love von Kelly Marie. Haben wir gestern auch eine gehört, da war es die Maxi, ne? Heute ist es US-Mix. Hört sich etwas anders an, aber dennoch nicht unflott. Zunächst der Beitrag.
1: Viel Lärm um einen Vibrator. Über unerträglichen Lärm aus der Nachbarwohnung hat sich am Donnerstagmorgen ein Anrufer bei der Polizei Straubing beschwert. Der leicht alkoholisierte Mann vermutete laut Polizei eine Kettensäge oder ein ähnliches Werkzeug als Lärmquelle. Nach ausgiebiger Suche wurden die Beamten aber schließlich im Schlafzimmer des Anrufers fündig. Das Corpus Delicti war ein eingeschalteter Vibrator im Nachtschränkchen seiner von ihm getrennten lebenden Ehefrau. Der Mann hatte das Gerät offenbar beim Kramen in der Schublade versehentlich in Gang gesetzt und das Brummen mit einer Kettensäge verwechselt. Um eine weitere nächtliche Ruhestörung zu vermeiden, empfahlen die Beamten, dem Straubinger vorsorglich die Batterien aus dem Vibrator zu nehmen.

0: Kelly Marie und Feels Like I'm in Love in der US-Remix-Variante. Ja, die klingt etwas anders tatsächlich wie das Original, ne? Aber dennoch nicht unflott, finde ich, ne? Okay, 6 Uhr und 27 Minuten, 3 Minuten trennen uns noch vor der 6:30 Marke. Jetzt gibt's eine schöne deutsche Cover-Variante. Im Original ist das Ding von Alan Parsons Project und nennt sich Don't Answer Me. Ja, richtig. Und wir hören eine deutsche Cover-Variante. Und zwar von Denise und Jürgen Rainford. Die singen das Ding jetzt in Deutsch. Nur bitteschön.
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0: War das schön oder war das schön? Na klar, tolle Nummer. Denise und Jürgen Rainford mit dem Alan Parsons Project Song in Deutsch. Ihr Lieben, wir haben 6 Uhr und 31 Minuten, eine Minute nach 6:30. Jetzt gibt's die Wetteraussichten und ein paar Verbrauchertipps, wie immer zu dieser Zeit. Und dann Sir Tony Christie, Come With Me to Paradise. Gute Laune Musik hier in meiner Sendung, der Morgen mit Gernot.
1: Thema, vor allem Richtung Westen und Nordwesten, im Norden hängen viele Wolken dazu. Im Lauf des Tages wird's dann richtig heiß und schwül, die Höchstwerte liegen bei 30 bis 38 Grad und am Nachmittag und Abend können von den Mittelgebirgen aus nochmal kräftige Gewitter hochgehen. Morgen erst wieder mehr Wolken mit Schauern und einzelnen Gewittern, später dann auch anderswo wieder Gewitter möglich, bei maximal 38 Grad.

0: geht doch, wa? Come with me to paradise. Ja, würde ich ja gerne mit hingehen, aber ich weiß nicht, wo es ist. Ich dachte immer, das Paradise, ja, wäre bei mir im Bett. Nee, nicht? Naja, dann doch vielleicht nicht. 6 Uhr und 36 Minuten, 6 Minuten nach 6:30. Jetzt gibt's Country Music und zwar Made in Germany. So heißt das tatsächlich, der Titel. Country Made in Germany. Und die Formation Truckstop.
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0: Geht doch, oder? Country Music am frühen Morgen und dann noch so eine Flotte, ne? Kann man gelten lassen, denke ich. Country made in Germany mit der aus südlich von Hamburg stammenden Formation Truck Stop. Genau. So, einen schnuckligen Song spielen wir noch und dann gucken wir mal uns die Nummer mit den Geburtstagen an. 6 Uhr und inzwischen 40 Minuten, 10 Minuten nach 6:30. Elton John singt noch einen kurzen I'm Still Standing.
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Na, gucken wir mal. Wer hat denn heute Geburtstag? Nee, das machen wir nicht. Sonst immer mein Spruch. Nein, heute gucken wir mal, wer am Wochenende Geburtstag hat. Am Sonntag nämlich. Wer hat denn da Geburtstag? Ach, guck einer an. Beatrice Egli, ne? Sie wird 38 Jahre alt. Am 21. Juni 88 ist sie geboren. Dann Lana Del Rey, ne? Die wird heute 40, ne? US-amerikanische Sängerin. Dann der Prince of Wales, der William, ja, der wird auch am 21. Juni, am Sonntag, hat er Geburtstag. Und ihr wisst ja, nicht gratulieren bringt Unglück, nicht vorher gratulieren. Ne? Machen wir am Sonntag in Gedanken. Da ich aber Sonntag keine Sendung habe, mache ich das einfach mal so. Johann König ebenfalls, ne? Der hat auch am Sonntag Geburtstag. Da wird er 53 Jahre alt, ist ein deutscher Komiker. Und dann, wen gibt's noch so? Ach, guck mal hier. Mickey Krause, der hat auch am 21. Juni Geburtstag. Da wird er 55 Jahre alt. Gibt's noch einen zu erwähnen? Sind ja jede Menge immer, ne? Ja, John Paul Young, australischer Musiker. Ihr wisst schon, Love is in the Air und sowas alles, ne? Kennen wir. Die haben alle am Sonntag Geburtstag. Trotzdem, alle, die heute Geburtstag haben, am 19., na klar, herzlichen Glückwunsch zum Geburtstag. Wen lassen wir jetzt singen? Mickey Krause. Dann leg ich Schlager auf. Stellvertretend für alle, die heute Geburtstag haben und dann für den Sonntag, wo ich ja keine Sendung habe, wie ihr wisst.

0: Micky. Micky hat am Sonntag Geburtstag. Nein, wie gesagt, nicht gratuliert, aber dran denken, wenn er Sonntag früh dann frühstückt, dann denkt man an Micky Krause und seine viele Unterhaltungs- und Stimmungsmucke. Ne? Hier zusammen eben zu hören gewesen mit Tim Toupé, dann lege ich Schlager auf. 6 Uhr und 48 Minuten, 3 Minuten nach 6:45. ABC hören wir jetzt mit dem Titel The Night You Murdered Love. Na, bitteschön.
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0: ABC. ABC is the night you murdered love. Siehste, die Stunde haben wir euch schafft. Alle, die los müssen auf der Maloche, winke, winke bis Montag. Da gibt viele, die abschalten. Haben sie schon, sehe ich gerade. Oh, warte, weggeschaltet. Naja, klar, müssen ja los, ne? Einer muss ja das Land am Laufen halten. Und das sind die, die immer jeden Tag aufstehen und los müssen zur Arbeit. Ja, so ist es nun mal. Ohne Knete, keine Fete. War ja schon immer so. Ihr Lieben, die Stunde hat ein jähes Ende gefunden, nämlich jetzt hier um 6:55. Nein, 54 erst, nicht übertreiben. Ne? 6:07 haben wir's. Wer Kritiken hat oder irgendwelche Äußerungen, kann das gerne tun. Ne? Ich leite das weiter oder möchte die Sendung buchen als Radiobetreiber. Dann bitte einfach die 0170 18 16 6 1 6 notieren, ja, 0170 18 16 6 1 6 notieren und dann leite ich das gerne weiter. Ich habe Hilfe, ne? Alleine schafft man das sowieso nicht, wobei ganz alleine bin ich sowieso nicht. Also wie auch immer, sind mehrere Plattformen, wo man die Sendung buchen kann, auch die Nachtsendung selbstverständlich von 3 bis 6 ist buchbar. Ich leite das weiter. Beziehungsweise, wenn ihr Kritiken oder sonst welche Meldungen habt für mich, könnt ihr das gerne an diese Studio-Handynummer tätigen. Jetzt hören wir noch Chris Wolf. Bis ran an die Nachrichten, Sport und Wetterbericht. Grüße aus Mexiko. Und ich würde mich dann freuen, wenn wir uns in der zweiten Stunde weiterhören. Oder eben halt für die, die dann einschalten, die werden wir mal lieb begrüßen, ne? Die ollen Schlafmützen dann absieben. Ha! Bis gleich, ihr Lieben. Dranbleiben!
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0: die Zeit. Es ist 7 Uhr. 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
2: Im Studio Imme Kasten. Die Ukraine macht militärischen Druck, die EU wirtschaftlichen. Das Ziel ist das gleiche. Russland soll dazu gebracht werden, den brutalen Angriffskrieg zu beenden. Jetzt verlängert die EU ihre Sanktionen gegen das Kreml-Regime. Daniel Bornberg.
3: Ja, und das erstmals um ein ganzes Jahr. Das haben die Köpfe der EU-Staaten bei ihrem Gipfel in Brüssel beschlossen. In der Vergangenheit gab es ja immer nur Verlängerungen um 6 Monate und die wegen Blockaden von Ungarn unter dem langjährigen Regierungschef Orban auch regelmäßig erst nach einem langen Tauziehen. Die Sanktionen zielen darauf ab, die russische Kriegswirtschaft zu schwächen und macht aber Putin an den Verhandlungstisch zu zwingen.
2: Online-Verträge auch einfach per Mausklick widerrufen können, das muss ab heute immer möglich sein. Ein solcher Widerrufsbutton ist für Online-Shops oder auch Telefonanbieter ab sofort Pflicht. Entweder wirklich als Button oder als klar erkennbarer Link. Über 55.000 Anträge sind bereits für die neue Kaufprämie für E-Autos eingegangen. Insgesamt sind rund 240 Millionen Euro bereits beantragt, sagt Bundesumweltminister Schneider dem RND. Colin Mock hat die Einzelheiten.
4: 9 von 10 Antragstellern wollen ihm zufolge ein vollelektrisches Auto fahren. Außerdem habe mehr als die Hälfte ein Haushaltseinkommen von maximal 45.000 Euro. Die soziale Staffelung funktioniert also, so Schneider. Die Förderung richtet sich vor allem an Menschen mit mittleren und geringen Einkommen. Sie kann seit einem Monat beantragt werden, sie gilt aber auch rückwirkend für seit Jahresbeginn zugelassene Autos. Maximal gibt es 6.000 Euro. Bis 2029 stellt die Bundesregierung bis zu 3 Milliarden Euro dafür bereit.
2: Einer der Gastgeber der Fußball-WM steht in der K.O.-Phase. Mexiko zieht durch ein 1:0 gegen Südkorea ein. Die Gruppengegner Tschechien und Südafrika kommen nach ihrem 1:1 nicht mehr ran. Auch Co-Ausrichter Kanada hat nach einem 6:0 gegen Katar beste Chancen. Gruppengegner Schweiz ebenfalls durch ein 4:1 gegen Bosnien-Herzegowina.
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5: 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Wolkig mit viel schwüler Luft geht's in den Morgen und gerade im Westen kann es früh auch mal kurz krachen mit einem Gewitter. Tagsüber gibt's im Norden mehr Wolken und ab und zu Schauer oder kurze Gewitter, sonst oft Sonne, aber am Nachmittag und Abend knallt's besonders aus den Mittelgebirgen heraus auch wieder vereinzelt kräftig. Dazu wird's richtig heiß mit 30 bis 38 Grad. Morgen bleibt schwülheiß mit bis zu 38 Grad, erst teils sonnig, später dann verbreitet Schauer und kräftige Gewitter.
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0: Connie Francis mit Lipstick on Your Cola machte den Opener meiner Sendung
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0: Freitag. Freitag ist heute der 19. Juni 2026. Die Sendung Der Morgen mit Gernot, die es montags bis freitags immer live gibt von 6 bis 9 Uhr und unlive mitten in der Nacht von 3 Uhr bis 6 Uhr immer die Wiederholung vom Vortag. Auch diese Sendung wird wiederholt dann am Montag früh, beziehungsweise in der Nacht. Da ist jetzt 4 Uhr oder sowas noch ein bisschen dran, was da genau. Ihr Lieben, zur vollen Stunde, wie immer, hört ihr bei mir die Nachrichten, Sport- und Wetterbericht, dann in der 20. Sendeminute, ja, plus minus Peng, je nachdem, wie viel er quatscht, der Gerne, ne? Kann sich das dann mal verschieben. Gibt's einen kleinen Beitrag, um halb dann die Wetteraussichten und 10 nach halb gucken wir mal auf die Geburtstagskinder, ne? Ihr wisst ja, ich gucke da immer ein bisschen nach, wer, wo, wie, was aus der Musikbranche logischerweise Geburtstag hat oder haben wird. Richtig. Ihr Lieben, musikalischerseits kennt ihr auch meinen Fairnessfilter. Ihr hört ja schon so lange zu. Ihr seid echt hart. Ja, ja. Da ist also Durchhaltevermögen bei euch. Da muss ich aber sagen, danke, danke dafür. Ich könnte mir nicht so lange zuhören. Was? Ja, 7 Uhr und gleich 8 Minuten. Ein paar Sekündchen fehlen noch. 8 Minuten nach 7. Und ihr wisst ja, ich spiele immer einen deutschsprachig gesungenen, gefolgt von einem nicht deutschsprachig gesungenen Titel. Connie Francis sang Lipstick on Your Collar. Der wurde in Deutsch von Conny Frobes gesungen, ne? Lippenstift am Jacket. Und jetzt hören wir was Deutsches im Original vom Electric Light Orchestra. Hold on tight to your dream. Und hier die deutsche Fassung mit Ted Herold. Gib dein Ziel niemals auf. Schön, dass ihr da seid, ihr Lieben. Und Prost Kaffee.

0: Ted Herold sagen, gib dein Ziel niemals auf um 7 Uhr und 11 Minuten, 4 Minuten vor 7:45. Ich gebe mein Ziel auch nicht auf. Mein Ziel ist es, euch über die Bettkante zu schubsen. Und zwar von innen nach außen. Nicht wie andere immer von außen nach innen. Gernot, die Sendung bleibt jugendfrei. Ja, ich passe auf. Und wenn ich das dann noch schaffe mit einem kleinen Grinsen im Gesicht, auf eurem natürlich, ne, ich grinse sowieso immer. Bei mir ist das Grinsen fest eingebaut, ne? Ich gehe so schlafen und stehe auch wieder fest so auf, ne? So bin ich geboren worden. Du bist ein Kasper. Ja, das kann auch sein, ne? Wenn ihr dann ein bisschen lächelnd durch den Tag geht und sagt, den Dödel müsst ihr euch mal anhören da, von 6 bis 9, Montag bis Freitag, dann hört ihr eine Radiosendung, die ihr noch nie gehört habt, dann habe ich alles richtig gemacht. Ha, status quo, when you walk in the room. Schön, dass ihr da seid, ihr Lieben.
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0: Paul Carrack, war? Der hat das Ding auch gesungen. Und die Moonbeats in Deutsch, ne? So süße Schuh, fällt mir gerade ein, ne? When you walk in the room und hier diesmal in der Fassung mit Status Quo. 7 Uhr und 15 Minuten haben wir es, ganz genau 7:45. Oder für unsere westdeutschen Zuhörer 7:15. Ihr wisst ja, die Westdeutschen haben eine andere Uhrzeit kennengelernt. Ja, ist so. Gernot, dann hast du schon 20.000 Mal erzählt. Wie oft willst du es noch erzählen? Bis diese Mauer weg ist. Die ist nämlich immer noch da. Wessis haben eine andere Uhrzeit wie Ossis. Tja, ja, jedem schlägt eben halt eine andere Stunde, ne? Dem Ossi die glückliche. Gernot, hör doch jetzt auf, du oller Hetzer, du. Ja, ja, ich kann ja sonst nicht anders. Jeder macht das, was er am besten kann. Ich bin so ein oller Stänkerfritze. Ja, und das sehr gerne. Katja Epstein, es war einmal ein Jäger. Hören wir gleich in wenigen Sekunden.
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2: In Spotter. Zwei Beamten fällt ein Mann auf, der offensichtlich unbekleidet dem Steuer sitzt. Dass er seinen Wagen schließlich stehen lassen muss, hat aber einen anderen Grund. Die Polizei hat diesen nackten Autofahrer gestoppt, der nach eigenen Angaben auf dem Weg ins Bordell war. Der Mann habe unbekleidet hinterm Steuer gesessen, als die Beamten seinen Lieferwagen kontrollierten, berichtete die Polizei. Zu allem Überfluss besaß der Mann keinen Führerschein. Er musste seinen Weg zu Fuß fortsetzen. Allerdings ließen die Beamten den Mann erst gehen, nachdem er seine Kleider wieder angezogen hatte. Warum er die schon vor Fahrtantritt ausgezogen hatte, habe der Mann nicht sagen können. Er muss jetzt mit einer Strafe wegen Fahrens ohne Fahrerlaubnis rechnen.
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0: Starship, Nothing Gonna Stop Us Now. Um 7.26 Uhr, 4 Minuten, trennen uns noch vor der Halb-8-Marke. Jetzt gibt's wieder eine schnucklige Nummer aus dem Bereich und aus dem Genre Comedy. Comedy, und wer kann das besser als Mike Krüger? Spiegelei aufs Brot, ziehen wir uns rein. Da ist er.
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0: Mehr kommt da nicht, das war Haas. Spiegelei aufs Brot, Mike Krüger. Und das Ganze genau um 7:30. Genau, 7.30 Uhr haben wir es jetzt, Halbzeit der kompletten Sendung, der Morgen mit Gernot. Ihr Lieben, ich sehe gerade so ein rotes Pünktchen. Was für ein rotes Pünktchen am Wetterbericht. Der ist nicht eingelaufen. Ich werde ihn vermutlich jetzt mit der Hand mal probieren zu starten. Die Automatik will nicht. Da ist ein rotes Pünktchen dran. Das werde ich probieren. Wenn nicht, dann ist nicht so schlimm. Dann lassen wir den jetzt zur Halbzeit weg. Da kommt er dann zur vollen Stunde, beziehungsweise nächste Stunde ja auch nochmal. Da haben wir dann sogar die ausführlichen Wetterdaten mit unserem Kurt, dem Wetterfrosch aus Berlin-Tegel. Ace of Base hören wir dann, wenn es nicht klappt, mit Always Always Have, Always Will. So ist richtig. So, also ich probiere mal. Das wird also jetzt automatisch nicht gehen. Zeig mal, oder? Nee. Siehste? Ich ahnte. Gut, dann machen wir es jetzt mit der Hand. Doppelklick hier, war live ist live. Dann diesen Regler hier hoch. So. Und jetzt sollte er zu hören sein. Da ist er, hoffentlich. Nee, nichts zu machen. Keine Chance und davon viel. Nee, jetzt kommt sogar noch ein Fehler. Geht nicht. Gut, dann verzichten wir drauf. Ja, kommt er nochmal. Ja, ist ja gut. Ich habe ja mitgekriegt. Jetzt kommen ja noch 20 Fehlermeldungen hier. Eine reicht ja. Gut, dann lassen wir das. Dann sag ich, das ist das Wetter. Also, da hinten kommt ein Tief, das vorne nicht mehr hochkommt. Und es wird wärmer oder kälter. Das kommt aber ganz aufs Wetter drauf an. Was?
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0: gute Laune Musik mit Ace of Base, Always Have, Always Will, um 7 Uhr und 36 Minuten, 6 Minuten nach 7:30 in der Zwischenzeit. Jetzt gibt's wieder was Deutsches, ihr wisst ja, der Städtewechsel bei mir, kennt ihr ja, ne? Fairness-Filter, habe ich das Ding genannt, und der macht seine Arbeit ganz gut, ne? Ja, kann man also weiter so gelten lassen. Er hat sein Geld gut verdient. Jetzt gibt's den Mann, der weit über 1000 Titel auch auf seine Feder sich schreiben kann oder vielmehr auf sein Kerbholz schreiben kann. Was ist denn wieder ein Kerbholz? Später. Das würde jetzt länger dauern. Gigi Anderson ist gemeint, eine Nacht, die nie vergeht. Ja, mein Kerbholz ist inzwischen das 32. Die anderen sind alle voll.
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7:41 in der Zwischenzeit, 3:45. Gucken wir mal, wer heute Geburtstag hat. So sag ich sonst immer, ne? Aber heute machen wir mal eine kleine Ausnahme. Heute gucken wir mal nicht, wer heute Geburtstag hat, sondern wer am Wochenende Geburtstag hat. Ne? Wir gratulieren natürlich nicht, weil das wisst ihr, bringt Unglück. Ne? Aber erwähnen, wer da Geburtstag hat, das kann man schon. Das hat mit Unglück dann nichts zu tun. Ne? Beatrice Egli hat nämlich am Sonntag Geburtstag, am 21. Juni. Da wird sie 38 Jahre alt. Wer kennt sie nicht, ne? Das Schlagersternchen aus der Schweiz, Lana Del Rey. Die US-amerikanische Sängerin wird 40 Jahre alt, ebenfalls am Sonntag. Und William, der Prince of Wales, ja, kennen wir, na klar. Der wird 43 Jahre alt, auch am Sonntag. Wen haben wir noch? Gucken wir mal, Johann König, kennen wir auch, ne? Comedy-Meister im wahrsten Sinne des Wortes. Er wird 53 Jahre alt. Mickey Krause, auch am Sonntag. Den habe ich ja vor der Stunde schon gewidmet, hätte ich jetzt beinahe gesagt, einen Titel von ihm singen lassen. Na, der wird 55 Jahre alt am Sonntag. Und wen haben wir noch? John Paul Young. 75 Jahre wird er alt und sein bekanntester Song kennen wir mit Sicherheit, Love is in the Air. Und genau die Nummer, die ziehen wir uns jetzt rein. Allen Geburtstagskindern, die heute Geburtstag haben, natürlich herzlichen Glückwunsch hier aus dem Studio im schönen Märkisch-Oderland. Da ist er, Liebe liegt in der Luft.

0: Love is in the air, Liebe liegt in der Luft, Geburtstagskind, am Sonntag hat er Geburtstag, ne? Nicht gratulieren, aber schon mal dran denken, Sonntag am Frühstück, heute Jean-Paul Young und dann mit diesem hervorragenden biblischen Alter, genau, tam, 75 Jahre wird er, ne? Der Jean-Paul Young. Schöne Mucke, schöne Mucke. Was hören wir jetzt? Guck an, jetzt hören wir mal einen Titel, den wir sonst immer in diesen kleinen Samplern, die ich dazwischen habe, so in meiner Sendung, ne? Ja, Jingles, Sampler, Trailer, Hooks, ja, je nachdem, wie ihr es gerne hättet, die so sind, da kommt in einem immer vor, jetzt geht die Party richtig los. Genau, diese Dame heißt Severine, charmante Französin, und die hören wir jetzt mit genau diesem Titel auch mal ausgespielt. Vorher der besagte Sampler. Was für ein Zufall aber auch.
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0: Das war's. Mehr kommt da nicht. Schluss aus Ende. Severin, und jetzt geht die Party richtig los. Bei mir ist immer Party. Montag bis Freitag von 6 bis 9. Richtig. Und wenn ich nicht zu hören bin, dann ist die Party bei mir im Kopf. Du hast was am Kopf, Gerlot. Ja, das auch. Zusätzlich noch. 7.51 Uhr, 9 Minuten vor 8 in der Zwischenzeit. Jetzt gibt's eine schöne Nummer von Dionne Warwick. Heartbreaker. Das singt doch auch die Katja Epstein in Deutsch, wa? Irgendwie war mir so, ich würde sagen, ja, Fluchtwege. Genau, Fluchtwege in Deutsch, aber hier das Original mit Dionne Warwick.
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Was gibt's nicht für schöne Melodien, ne? Und die hört ihr alle hier in der Sendung Der Morgen mit Gernot. Übrigens, wenn euch die Musikauswahl gefällt, nicht das dämliche Quatsche von dem Moderator, sondern die Musikauswahl selber, dann schaltet einfach meinen Radiosender ein. Denn da kommt exakt die gleiche Musik. Sie sind aus demselben Ordner. Die ihr hier hört, die deutsche und die internationale Mucke, ist exakt die gleiche, die auf meinem Radiosender 24 Stunden lang läuft. Ne? Das nur mal als kleinen Hinweis. Den Radiosender selber nenne ich jetzt nicht, weil das unfair wäre gegenüber den anderen 152 Radiosendern, die derzeit meine Sendung gebucht haben. Ne? Aber der musikalische Hinweis, der soll doch gestattet sein, denn so kommt es ja auch dem Hörer entgegen. Musikgeschmäcker sind verschieden, aber es kann ja sein, dass der eine oder andere sagt, oh Mensch, das müsste man mal hören. Und das Schöne ist, könnt ihr bei mir machen, und zwar ohne mein Gesabbel. Ist das ein Angebot? Ha. Peter Alexander singt noch Kalinka, bis Rana die Nachrichten, Sport und Wetterbericht kompakt, denn wir haben es jetzt 3:08 und dann hören wir uns zur dritten und letzten Stunde wieder. Ich würde mich freuen, wenn ihr dranbleibt. Bis gleich. Wir

0: die Zeit. 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
2: Im Studio Imme Kasten. Die EU verlängert ihre Wirtschaftssanktionen gegen Russland, diesmal gleich um ein Jahr. Darauf hat man sich beim EU-Gipfel in Brüssel geeinigt. In der Vergangenheit gab es immer nur Verlängerungen um 6 Monate und die wegen Blockaden von Ungarn unter Orbán auch regelmäßig erst nach einem Tauziehen. Die umfassenden Sanktionen sollen Russland Druck machen und die russische Kriegswirtschaft schwächen, damit Moskau seinen brutalen Angriffskrieg gegen die Ukraine beendet. Was braucht es, damit Deutschland besser auf den Ernstfall vorbereitet ist? Der Zivil- und Katastrophenschutz steht heute im Fokus der Innenministerkonferenz in Hamburg. Daniel Bornberg mit den Einzelheiten dazu.
3: Allein der Bund will in den nächsten Jahren 10 Milliarden Euro bereitstellen, um die Bevölkerung besser zu schützen. Aber auch die Länder müssen mehr tun, um gewappnet zu sein. Beispiel Berlin. Da hatte ein Brandanschlag auf eine Kabelbrücke Anfang des Jahres ja für den längsten Blackout der Nachkriegszeit gesorgt. Zehntausende Haushalte und Firmen waren tagelang ohne Strom und viele somit auch ohne Heizung, Internet und Handyempfang.
2: Sie sprechen vom größten außenpolitischen Fehler seit Jahrzehnten. Auch viele Republikaner in den USA sind sauer auf Präsident Trump wegen des Iran-Deals. Denn der zementiert die Macht des Regimes in Teheran. Noch stehen nur Eckpunkte fest. Wann weiter verhandelt wird, ist offen. Eine Hitzewelle rollt über Deutschland und die DLRG ruft deswegen zu Vorsicht beim Baden auf. Bei der vergangenen Hitzewelle zu Pfingsten waren 18 Menschen bei Badeunfällen gestorben. Gerade Männer überschätzen sich beim Schwimmen, sagt DLRG-Präsidentin Vogt. Einer der Gastgeber der Fußball-WM steht in der K.O.-Phase. Mexiko zieht durch ein 1:0 gegen Südkorea ein. Die Gruppengegner Tschechien und Südafrika kommen nach ihrem 1:1 nicht mehr ran. Auch Co-Ausrichter Kanada hat nach einem 6:0 gegen Katar beste Chancen. Gruppengegner Schweiz ebenfalls durch ein 4:1 gegen Bosnien-Herzegowina.
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4: Mit KI-Support. Wolkig mit viel schwüler Luft geht's in den Morgen. Und gerade im Westen kann es früh auch mal kurz krachen mit einem Gewitter. Tagsüber gibt's im Norden mehr Wolken und ab und zu Schauer oder kurze Gewitter, sonst oft Sonne, aber am Nachmittag und Abend knallt's besonders aus den Mittelgebirgen heraus auch wieder vereinzelt kräftig. Dazu wird's richtig heiß mit 30 bis 38 Grad. Morgen bleibt schwülheiß mit bis zu 38 Grad, erst teils sonnig, später dann verbreitet Schauer und kräftige Gewitter.

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0: Ja, haben schon viele kopiert, aber hier ist das Original und das hört sich am besten an. Für meinen Geschmack zumindest. Paul Simon und Art Garfunkel, The Sound of Silence, war der Opener der dritten Stunde meiner Sendung.
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0: Freitag ist heute. Freitag ist der schönste Tag in der Woche, denn es geht ans Wochenende. Wunderbar. Genauso ist es. Freitag, der 19. Juni 2026. Meine Sendung Der Morgen mit Gernot, die gibt es montags bis freitags immer live von 6 bis 9 und unlive mitten in der Nacht von 3 Uhr bis 6 Uhr immer die Wiederholung vom Vortag. Auch diese Sendung wird wiederholt. Am Montag um 3 Uhr geht's los. Wobei da jetzt in der Zwischenzeit ist es 5 Uhr Peng, ne? 5 Uhr Peng ist schön. 5 Uhr 8 ist es da, ne? Aber wir sind hier am Freitag und somit ist es 8 Uhr und 8 Minuten, 8 nach 8. Zur vollen Stunde wird er informiert mit Nachrichten, Sport und Wetterbericht in kompakter Variante. In der 20. Sendeminute hören wir einen kleinen Beitrag, um halb dann den ausführlichen Wetterbericht mit den Daten vom Wetterfrosch Kurt aus Berlin-Tegel und 10 nach halb gucken wir auf die Geburtstagskinder, ne? Des Tages. Gucken wir mal, wer, wo, wie, was. Lasst euch überraschen. Musikalischerseits wie immer der stete Wechsel von Deutsch in Undeutsch. Und das nenne ich Fairnessfilter, denn ihr wisst ja, wir haben so ein tolles deutsches Kulturgut. Und die Künstler, die Deutsch singen, möchten ja auch irgendwo eine Plattform haben. Und hier sind sie völlig richtig bei der Sendung Der Morgen mit Gernot. Immer im Wechsel, dazwischen, na klar, die aktuelle Uhrzeit. Nach Simon and Garfunkel in Englisch gibt's was Deutsches mit Martin Mann. Bind ein blaues Band um unseren Birkenbaum. Na bitte, schön, dass ihr da seid, ihr Lieben. Ach, ihr wisst nicht, wer ich bin? Ha, na, dem kann geholfen werden. Ich stell mich vor und dann singt der Martin.
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0: Genau, Tony Orlando und Down Tire Yellow River Round the Old Ork 3 war das Ding im englischen Original und hier mit Martin Mann in der deutschen Fassung. Bind ein blaues Band um unseren Birkenbaum. 8 Uhr und 13 Minuten, 2 Minuten vor Viertel 9. Zum nächsten Titel brauche ich nicht viel sagen, ne? Kurz und bündig, aber Honey, da ist er.
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0: Genau, die vier aus Schweden mit Honey Honey. Man, das klebt jetzt hier alles am Lautsprecher, der ganze Honig hier rausgeflossen. Mein lieber Mann, ich sag's euch. 8:16, eine Minute nach 8:45. Jetzt gibt's eine schnuckelige Nummer aus längst vergangenen Zeiten, aber die Älteren unter euch, die werden sich sofort erinnern und werden sagen, ja, stimmt, schöne Mucke. Und die Jüngeren unter euch werden sagen, boah, ist ja doch gerade in den Charts drinne, den habe ich ja noch nie gehört. Alexandra und Sehnsucht, das Lied Der Tiger. Schade, viel zu früh von uns gegangen. Aber dufte Musik, die hat's uns hinterlassen.
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0: Ein Anruf beim Tierschutzverein führte zur Installation einer tierfreundlichen Falle mit Futter und Streu. Doch Hammy, wie der Hamster inzwischen genannt wurde, erwies sich als schlauer. Am nächsten Morgen war die Falle leer und kaputt. 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Und siehe da, binnen Sekunden kam Hammy aus dem Fahrgestell hervor, um seine Artgenossin zu beschnüffeln. So bekam der Kunde am fünften Tag seinen Hamster zurück, zusammen mit einer Rechnung mit knapp über 3000 Euro.
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Und dann ritt er in den Sonnenuntergang. In irgendeinem Terence Hill-Film war das meines Erachtens. Ja. Paper Lace und Billy Don't Be a Hero um 8 Uhr und 26 Minuten. 4 Minuten vor 8:30 in der Zwischenzeit. Wir wenden uns jetzt gleich dem Wetter zu. Zuvor hören wir erst noch einen schnuckligen Song von

0: alles schöner, ne? Nun sag schon adieu. Na, ich sag noch nicht adieu, ich hab ja noch ein bisschen mit euch.
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Hannes Schöner, nun sag schon adieu. Schöne flotte Mucke hier. Deutscher Schlager mit Disco-Fox-Rhythmus. Kommt immer gut an, ja. Tanzbar, ihr wisst schon. 1, 2, Tippelschritt oder so ähnlich, ne? So geht das ja. Richtig. Wir haben es jetzt 8 Uhr und 31 Minuten. Eine Minute nach 8:30. Jetzt wenden wir uns den Wetteraussichten gleich zu. Und anschließend gibt es eine schöne tanzbare Nummer im ähnlichen Rhythmus wie Hannes Schöner, ne? Im Fox, im Disco-Fox. Mit Bernie Powell. Attention, go, go, Radio. Zuvor gucken wir mal, was denn mein Wetterfrosch Kurt aus Berlin-Tegel mir alle zu wieder zuschanzt an Daten. Da ist er schon, hat er fein gemacht. Oh, hier gibt's eine Berichtigung, muss ich gucken. Ja, pass ich auf, Kurt, habe ich gesehen. So, also, legen wir los. Die 16 Landeshauptstädte der 16 Bundesländer. Ich mach das mal ein bisschen größer, wa? Ich bin ja schon ein bisschen älter, ich darf mir das aufzoomen. Los geht's, Berlin, 24 Grad und sonnig, guck an. Bremen, 22 Grad, auflockernde Bewölkung in Dresden.

0: Dresden 25 Grad und sonnig, Düsseldorf 24 Grad wechselnd bewölkt, in Erfurt 23 Grad und sonnig, Hamburg 21 Grad wechselhaft mit Schauern. Und in Hannover, hier ist die Berichtigung. Warte, ich guck noch mal, nicht, dass ich da wieder was Falsches erzähle. Hier wieder Shitstrom ohne Ende. Was hat er gesagt? Hannover, 25 Grad. Ja. Gut, danke Kurt für die Berichtigung. Genau, haben wir gemacht. Weiter geht's im Text. Kiel, 19 Grad leichter Regen. Magdeburg 24 Grad und sonnig, Mainz 26 Grad sonnig, in München 23 Grad und sonnig, Potsdam 24 Grad und Sonne pur, in Saarbrücken haben wir es 25 Grad und wechselnd bewölkt, Schwerin 20 Grad, aufkommendes Gewitter, oha, Stuttgart 24 Grad und sonnig und wie immer zum Schluss Wiesbaden 25 Grad und auch dort Sonne pur. Ja, also ihr wisst ja, so eine Nummer hier, was jetzt gerade vom Deutschen Wetterdienst erzählt wird. Ja, Achtung, Achtung, Hitze, Hitze. Hallo? Haben die einen an der Glocke oder was? Wir haben Hochsommer. Hallo? Am Sonntag ist Sommeranfang. Zu der Zeit haben wir seit 40, 50 Jahren heißes Wetter und Temperaturen um die 30, 35 und auch 38, knapp 40 Grad immer gehabt. Aber ich weiß, wir werden alle sterben. Wir werden alle sterben. Klimawandel, Hilfe, Hilfe. Ja. Mann, die haben echt einen am Helm, wa? Die Wetternachrichten da, Dödels da. Deswegen heißen sie auch nicht Meteorologen, sondern Meteorlügen.
1: Kann es früh auch mal kurz krachen mit einem Gewitter. Tagsüber gibt's im Norden mehr Wolken und ab und zu Schauer oder kurze Gewitter, sonst oft Sonne, aber am Nachmittag und Abend knallt's besonders aus den Mittelgebirgen heraus auch wieder vereinzelt kräftig. Dazu wird's richtig heiß mit 30 bis 38 Grad. Morgen bleibt schwülheiß mit bis zu 38 Grad, erst teils sonnig, später dann verbreitet Schauer und kräftige Gewitter.

8:41 haben wir es in der Zwischenzeit. 8:41, 4:09. Gucken wir mal auf die Geburtstagskinder des Tages. So sage ich sonst immer. Heute machen wir mal eine kleine Ausnahme. Heute gucken wir nicht auf die vom Freitag, von heute, sondern aufs Wochenende. Am Sonntag nämlich, da am 21. Juni, da hat John Paul Young Geburtstag. Vorige Stunde hatte ich ihn gespielt, ihr wisst schon, mit Love is in the Air, genau. 75 Jahre wird er, ja, wir gratulieren nicht, ihr wisst, bringt Unglück, ne? Mickey Krause wird 55 Jahre, auch am Sonntag, den 21. Juni, hatte ich in der ersten Stunde einen Song von ihm gespielt, na? Johann König, der ein oder andere wird ihn kennen, ein deutscher Komiker, ne, macht recht lustige Geschichten, manche sind auch zum Nachdenken. Ne? Der wird 53 Jahre alt am Sonntag. Und wen haben wir noch? Prinz William. Guck einer an, der Prince of Wales wird am Sonntag 43 Jahre alt, am 21. Juni. Linda Del Rey, ja, US-amerikanische Sängerin, sie wird 40 Jahre am Sonntag. Und wen haben wir hier? Am Sonntag wird Beatrice Egli 38 Jahre alt. Ebenfalls hat sie am 21. Juni Geburtstag. Der 21. Juni ist sowieso ein richtig toller Tag am Sonntag. Ja, es ist der längste Tag im Jahr. Ja, und die kürzeste Nacht, ihr wisst schon, da gibt's weiße Nächte und so. Selbst wir hier merken es in Deutschland, dass es nachts nur schummrig wird. Richtig duster wird's nicht. Genau. Der Nachteil ist leider, ab da an geht's wieder Richtung Winter. Die Tage werden dann wieder kürzer. Es ist so, ne? Sonntag ist Sommeranfang und der längste Tag im Jahr. Und na klar hören wir natürlich dann auch das Geburtstagskind vom Sonntag, weil ich ja Sonntag keine Sendung habe, wie ihr wisst. Ziehen wir es vor, aber nicht gratulieren, ne? Das machen wir dann Sonntag früh beim Frühstück. Beatrice Egli und einer ihrer berühmtesten Songs, denke ich mal, Mein Herz.

0: Am Sonntag hat sie Geburtstag, ja? Ich werde an sie denken. Beatrice Egli, mein Herz. Zur nächsten Formation muss man auch nichts sagen, ne? Ein klitzekleiner Auszug aus ihrem riesen Repertoire. Boney M. mit dem Megamix um 8.47 Uhr, 2 Minuten nach 8:45.
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0: Boney M. mit dem Megamix hier in meiner Sendung. Der Morgen mit Gernot um 8 Uhr und 54 Minuten. 6 Minuten vor 9. Ihr könnt die Taschentücher rausholen und losheulen, denn ich mach Schluss für heute. Montag früh ab 6 hören wir uns wieder. Mit Marianne Rosenberg und Herz aus Glas möchte ich mich verabschieden. Wünsche euch ein richtig tolles, heißes Loch im Hemde. Und dann viel Spaß noch mit den folgenden Sendungen. Und wie immer mache ich den Fisch, schwimm davon und die, hatte ich gesagt, zünftige Verabschiedung. Diener nach links, Diener nach rechts. Tschüss, tschüss ihr Lieben, macht's Schmugge, euer Gernot aus dem wunderschönen, sonnendurchfluteten Märkisch-Oderland.
1: Schönes Wochenende.

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1: Mein Kaffee heute Morgen schon zurechtgestellt und sogar schon einen ganz, ganz früh getrunken. Vielleicht geht's euch gerade genauso. Und wenn man nach draußen schaut, was gibt es Schöneres als wirklich diese herrlichen Temperaturen, die da auf Deutschland zukommen. Der Sommer ist endlich da und mit dem Sommer auch Punkt 9 interaktiv an diesem Freitagmorgen allen Hörern zusammen. Einen schönen guten Morgen oder besser gesagt einen schönen Vormittag und wir haben für euch wieder Beiträge und Schlager, Oldies und vieles, vieles mehr mit dabei. Mein Name ist Rick Moreno und ich führe euch jetzt mal ganze 3 Stunden durch dieses Programm.
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0: Glaubst du an Liebe von Monika Martin? Wer kennt das nicht? Am Morgen gerade mal so im Büro zu sein und das schlimmste Meeting aller Zeiten zu haben oder lustige Kundengespräche oder doch dann die kreative Krankmeldung. Ja, wer kennt es nicht? Der ein oder andere sitzt wahrscheinlich gerade im Büro und genießt gerade den Morgen hier im Radio und das Ganze mit mir. Und wenn es dann noch wirklich herrlich draußen ist, was wollen wir eigentlich mehr? Der Sommer ist da, 2026, und wir haben für euch die besten Tipps für den Sommer 2026, denn es gibt unter anderem, und das ist das Schöne, immer mal wieder die ein oder anderen Informationen, was gerade im Sommer sehr, sehr wichtig ist. Und da hören wir mal rein.
1: Damit wir uns im Sommer vor Hitze schützen und körperliche Aktivitäten ausgleichen, verbraucht unser Körper mehr Energie. Wir beginnen zu schwitzen. Dadurch verlieren wir Flüssigkeit, weshalb ausreichendes Trinken besonders wichtig ist, sagt Dr. Joachim Merck.
2: Aber mit dem Schweiß werden auch Elektrolyte wie Natrium, Kalium und Magnesium verloren und ausgeschwemmt. Und die sollten wir dann möglichst eben durch eine ausgewogene Ernährung und auch isotonische Getränke wieder auffüllen, um den Körper auch bei Hitze dann eben optimal zu unterstützen und auch seine Leistungsfähigkeit zu erhalten.
1: Gerade Magnesium ist ein wichtiges Mineral, das wir durch Nüsse, Samen, Hülsenfrüchte oder Vollkornprodukte aufnehmen können. Aber auch fettreicher Fisch, grünes Blattgemüse oder dunkle Schokolade eignen sich dafür sehr gut.
2: Magnesium hilft dabei, die Muskeln anzuspannen, hilft aber auch dabei, sie zu entspannen und Krämpfe zu verhindern. Das ist auch bekannt, und auch für die Übertragung von Nervenreizen und für die Knochen ist Magnesium sehr wichtig. Ein Mangel kann natürlich zu einer großen Anzahl von Gesundheitsproblemen führen.
1: Gerade bei hohen Temperaturen können wir unseren Magnesiumbedarf nicht allein durch die Ernährung abdecken.
2: Dann kann eine zusätzliche Versorgung mit Magnesium sinnvoll sein. Zum Beispiel nehme ich dann abends Bioelektra Magnesium Trinkgranulat mit Orangengeschmack. Damit fördere ich dann meine Magnesiumversorgung und führe auch meinem Körper wieder die verlorene Flüssigkeit zu. Und das Tolle ist, dass es dann auch noch nach Sommer schmeckt.

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Aber dich gibt's nur einmal für mich von den Flippers und der bleibt mal so richtig im Ohr hängen. Schöner, schöner Song. Und im Ohr hängen bleibt momentan auch die Fußballnationalmannschaft, denn die konnte im letzten Spiel gegen Curaçao 7:1 gewinnen. Und jetzt freut sich jeder auf das zweite WM-Spiel. Ich mich unter anderem auch. Und mein Tipp ist 3:1 für die Nationalmannschaft. Ich habe in den letzten Tagen schon mal so ein bisschen recherchiert, was der ein oder andere so geschrieben hat. Und da waren auch viele Unentschieden bei. Aber dennoch auch viele, die geschrieben haben, na, die schaffen das. Und vielleicht reicht's am Ende ja dann doch für den Titel unserer Nationalmannschaft. Jetzt geht's weiter mit der schönsten und besten Musik hier in eurem Lieblingsradio.

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1: Das Deutschlandwetter für Freitag, den 19.06.2026. Und das sieht ja recht gut aus. Sonnige Temperaturen bis zu 32 Grad in Deutschland. In einigen Teilen Deutschlands kann es am Freitag und am Samstag immer mal wieder zu Gewittern kommen. Ansonsten bleibt das Wetter aber eigentlich beständig und wunderschön. Temperaturen bis zu 32 Grad, ebenfalls auch am Samstag und am Sonntag. Also es gibt nichts Schöneres, als vielleicht einen Ausflug zu machen und das Wetter dann doch richtig schön zu genießen. Euch ein schönes Wochenende.

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1: Die schönste Musik am Freitagmorgen bei Punkt 9 interaktiv. Mein Name ist Rick Moreno. Euch nochmals einen schönen Vormittag. Und für die, die gerade wirklich es absolut lieben, ihren Lieblingsfilm oder ihre Lieblingsserie zu streamen, die wissen genau, was sie eigentlich gerne mögen. Ja, aber was ist eigentlich euer Lieblingsfilm oder eben euer Lieblingsstream? Wir haben mal Franzi, Martin und eben auch Mike gefragt.
2: Also welcher Film immer geht, ist Dirty Dancing, eindeutig. Ansonsten die Harry Potter Filme, gerade jetzt in der Herbst-Winterzeit, genial. Und die beste Serie, wenn man so in Herbststimmung ist, Gilmore Girls. Ja, das ist das, was ich am liebsten streame.
3: Ich streame liebend gern die alten Star Trek-Folgen von früher. Das Schöne, man kann alle nacheinander ohne Pause hintereinander sehen und muss nicht auf eine Woche später warten.
4: Also es gab eine Zeit, wo ich ganz viele Filme geschaut habe und schauen konnte. Und ich kann jetzt nicht unbedingt sagen, dass ich einen absoluten Favoriten habe, weil ich mag und liebe absolut alles von Jackie Chan. Besonders die alten 90er und frühen 2000er. Und die älteren auch, 80er und so. Die alten Klassiker halt, Jean-Claude Van Damme, Sylvester Stallone, Arnold. Das sind so meine Helden. Bruce Lee, Jet Li. Ja, aber zwei Filme, die mir wirklich, wirklich am Herzen liegen. Einmal heißt der War, das ist Jet Li und Jason Statham zusammen. Und einmal Rogue. Die muss man sich angeschaut haben. Das sind Filme, ich werde nichts weiter sagen, aber absolut geile Filme.
1: Drei Antworten auf unsere Hörerumfrage an diesem Freitag. Und wenn ihr auch mal den ein oder anderen Film habt, den ihr gerne schaut und sagt, Mensch, oder eben sei es die Serie, dann lasst es uns gerne mal per E-Mail zukommen. rick-moreno@live.de und wir nehmen euch gerne mal mit hier in diese Sendung rein. Bei uns geht's weiter mit der schönsten und besten Musik. Neuer Song von Helene Fischer. Heute Nacht im Celebration Mix.
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Die Liebe schafft das schon. Musik von Norman Langen. Und wir kommen jetzt mal zu einem Sänger, der gleichzeitig Produzent ist, eine eigene Plattenfirma hat in Hamburg, Toi Toi Toi Records. Und ich war selber einer seiner Künstler damals, die er entdeckt hat. Lange ist es her. Aber dennoch hat Peter Sebastian eine ganz, ganz neue Single und der hat auch einen Schicksalsschlag erlebt. Wir kommen jetzt mal genau zu dieser Single, denn mit seiner neuen Single Glück ist ein Teil von dir zeigt Peter Sebastian, dass wahres Glück in uns selbst beginnt. Inspiriert von seinem persönlichen Schicksalsschlag, einem Überfall in seinem Büro, hat der Hamburger Sänger und Produzent einen bewegenden Mutmacher-Song geschaffen. Die einfühlsamen Lyrics erzählen von Hoffnung, innerer Stärke und dem Mut, nach schwierigen Zeiten wieder aufzustehen. Ein Titel, der berührt und daran erinnert, das Licht in uns leuchtet weiter. Auch dann, wenn das Leben einmal dunkel erscheint. Und hier ist er mit seiner neuen Single Peter Sebastian. Glück ist ein Teil von dir.

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1: Musik, die so richtig ins Ohr geht. Jung und schön von Las Vegas war das. Und gerade davor habt ihr Peter Sebastian mit seiner neuen Single Glück ist ein Teil von dir gehört. Und dir, lieber Peter, ganz, ganz liebe Grüße nach Hamburg. Schön, dass du dabei bist. Schön, dass du zuhörst. Und ich freue mich. Ich habe vorgestern noch mit ihm geschrieben und habe ihm gesagt, heute ist er mit in dieser Sendung drinne. Und jetzt ist er wahrscheinlich gerade so ein bisschen am Schmunzeln und freut sich über diese wirklich lieben Worte von mir. Bei uns geht's jetzt weiter mit dem Fun Fact und wir werden ja den jede Woche drin haben. Immer mal was ganz, ganz Neues und für diese Woche gibt es eben mal wieder dies hier.
2: Wusstest du, dass Pinguine ihren Partnern manchmal einen Kieselstein schenken? Bei einigen Pinguinarten suchen Männchen besonders schöne Steine und überreichen sie einem Weibchen als Geschenk. Nimmt das Weibchen den Stein an, verwenden beide ihn oft als Teil ihres Nestes. Je besser der Stein, desto größer die Chance auf Eindruck. Man könnte sagen, Pinguine haben die Tradition des Verlobungsrings erfunden, nur mit Kieselsteinen statt Diamanten.
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0: 100.9 interaktiv. Freitagmorgen, schönen Vormittag und wir kommen dem Ende entgegen der ersten Stunde. Gleich geht's in die zweite Stunde und dann gibt es für euch noch jede Menge Wissenswertes. Ganz, ganz wichtig dranbleiben, denn wir werden unter anderem eine Reiseapotheke mit euch durchgehen. Was ist wichtig? Was braucht man eigentlich? Dann werden wir auch noch hier unseren Star der Woche haben und ein schönes Rezept. Dazu gibt es noch die Daily Updates und es gibt ja nichts anderes als schöne Musik. Unter anderem mit Es ist Sommer von mir, von Rick Moreno, Wolfgang Petri, Verlieben, Verloren, Vergessen, Verzeihen und keinen anderen als eben Mina mit Heißer Sand. Und alle drei Hits könnt ihr jetzt im kurzen Zusammenschnitt hören und gleich gibt's sie dann in der zweiten Stunde.
1: Diese Hits gibt es in der zweiten Stunde für euch zu hören.

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1: Die zweite Stunde bei Punkt 9 interaktiv. Mein Name ist Rick Moreno und ich führe euch auch in dieser zweiten Stunde durch dieses Programm durch mit Schlager und Oldies. Wir haben wieder interessante Beiträge dabei, unter anderem den Star der Woche in dieser zweiten Stunde. Aber nicht nur das, wir werden unter anderem für euch auch wieder ein Rezept haben, um euch wirklich gut durch diesen Tag zu bringen. Und was gibt es Schönes, als im Sommer einfach mal zu genießen, am Vormittag eben diese Sendung oder eben auch gut informiert in den Tag rein zu starten oder durch den Tag zu kommen. Und jetzt wünsche ich euch ganz viel Freude in dieser zweiten Stunde. Euch nochmals einen schönen Vormittag und schön, dass ihr mit dabei seid.
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1: Der Sommer 2026 ist da und mit dem Sommer eben auch die Sendung, die jede Woche läuft, Punkt 9 interaktiv, immer von 9 bis 12 Uhr. Ich habe mir heute Morgen mal so ein bisschen Gedanken gemacht, worüber möchte ich mit euch eigentlich heute mal sprechen, und da habe ich mir mal so kleine Notizen aufgeschrieben, warum merkt man, dass man älter wird? Könnt ihr es beschreiben gerade? Vielleicht seid ihr gerade selber zu Hause und sagt, Mensch, bei mir liegt es eigentlich da und daran. Ich merke es, ich werde grauer. Ja, so ist das eben im Radio. Da muss auch mal der ein oder andere lustige Spruch her. Ja, aber es ist ja wirklich so. Ne? Wenn wir mal überlegen, man wird ja wirklich älter und irgendwann merkt man auch, okay, dann geht's dann doch nicht mehr so schnell, wie man sich das dann wirklich wünscht. Wir machen weiter mit der besten und schönsten Musik an diesem Freitagmorgen. Manchmal möchte ich schon mit dir. Roland Kaiser.

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0: Sugar Baby von Peter Kraus. Ja, auch so ein Oldie, der wieder absolut hängen bleibt. Und ich liebe es. Ne? Ich muss wirklich sagen, ich habe diese Sendung hier ja gemacht, damit ihr auch mal so hört, was war eigentlich damals wirklich absolut in oder welche Songs waren wirklich populär, gerade die Oldies. Oder was ist gerade tagesaktuell? Was gibt's gerade Neues auf dem Markt an neuer Songs? die gerade veröffentlicht worden sind. All das könnt ihr hier bei mir bekommen, bei Punkt 9 Interaktiv. Und das Schöne ist, wir haben nicht nur das, sondern wir haben für euch auch mal die ein oder anderen Informationen, Tipps und vieles, vieles mehr, was eben in so eine Vormittagssendung mit reingehört. Und da gehört unter anderem auch die Reiseapotheke mit dazu. Denn der ein oder andere plant vielleicht gerade wirklich seinen Urlaub, will gerade los und sagt, Mensch, ich brauche doch noch eine Apotheke zumindestens in meinem Auto. Was muss ich eigentlich mitnehmen? Was ist wichtig? Der ADAC weiß da eine ganze Menge und wir hören mal rein in den folgenden Beitrag.
1: Eine Reiseapotheke kann hilfreich sein, um im Urlaub kleinere gesundheitliche Beschwerden selbst zu behandeln. Katharina Luca vom ADAC erklärt, was zur Grundausstattung gehört.
2: Desinfektionsspray für Wunden, Pflaster, Verbandsmaterial, etwas gegen Schmerzen, Fieber, Insektenstiche, vielleicht auch was gegen Reisekrankheit, Durchfall, Erbrechen, Verstopfung oder Erkältungskrankheiten. So ist man für den Notfall gewappnet.
1: Außerdem wichtig, Impfstatus checken und gegebenenfalls auffrischen. Nicht nur unseren eigenen, sondern auch den der Kinder. Welche Impfungen wir brauchen, finden wir oftmals in den Einreisebestimmungen.
2: Da gibt es bestimmte Impfungen, die vorgeschrieben sind. Zum Beispiel bei Gelbfieber ist es in einigen Ländern so, dass man nur einreisen darf, wenn man eine vollständige Impfung hat. Das heißt, man sollte sich auf alle Fälle rechtzeitig vorab informieren, welche Impfungen notwendig sind und diese auch frühzeitig durchführen. Denn oft braucht es mehrere Impfungen für einen vollständigen Schutz.
1: Wenn kurz vor Urlaubsbeginn noch Dinge für die Reiseapotheke fehlen, können wir den Apothekenservice der ADAC Medical App nutzen.
2: Damit kann man die Reiseapotheke planen, Medikamente bestellen oder ein Rezept per App einreichen. Und man kann ihn sogar vom Botendienst der Apotheke bringen lassen, wenn das verfügbar ist. Außerdem gibt es neue Features in der App, den sogenannten Symptomchecker. Damit lässt sich herausfinden, was einem fehlt. Und es ist auch eine Arztsuche möglich oder eine Terminbuchung über Doktorlib.
1: Beim Kofferpacken also auch an die Reiseapotheke denken, damit kleine Wehwehchen im Urlaub sofort behandelt werden können.

Alemania von Christine Stark. Und wir kommen jetzt zu unserem Star der Woche. Und das ist diesmal Bob Dylan. Wer kennt ihn nicht mit seinen wirklich absoluten Mega-Hits? Wir blicken mal zurück in oder auf seine Karriere. Was hat er eigentlich damals

0: alles so erlebt und wie ist das Ganze überhaupt gelaufen. Alles das erfahrt ihr immer, eben wenn hier eben der Star der Woche kommt. Und danach gibt es noch einen richtig, richtig tollen Song eben von Bob Dylan.
1: Heute geht es um eine echte Musiklegende, Bob Dylan. Geboren 1941 in den USA, startet Dylan Anfang der 60er Jahre als Folkmusiker. Mit Songs wie Blowin' in the Wind wird er schnell zur Stimme einer Generation. Seine Texte greifen Themen wie Freiheit, Krieg und Bürgerrechte auf. Mitte der 60er sorgt er für Aufsehen. Dylan greift zur E-Gitarre und mischt Folk mit Rock. Für viele Fans damals ein Schock, heute ein Meilenstein der Musikgeschichte. In den folgenden Jahrzehnten erfindet er sich immer wieder neu, bleibt aber seinem Stil treu, poetisch, kritisch und einzigartig. Alben wie Highway 61 Revisited prägen die Musikwelt nachhaltig. 2016 erhält Bob Dylan sogar den Nobelpreis für Literatur, eine seltene Auszeichnung für einen Musiker. Bis heute steht er auf der Bühne und zeigt, wahre Kunst kennt kein Alter. Bob Dylan, eine Stimme, die Geschichte geschrieben hat.

0: Das Deutschlandwetter.
1: Das Deutschlandwetter für Freitag, den 19.06.2026. Und das sieht ja recht gut aus. Sonnige Temperaturen bis zu 32 Grad in Deutschland. In einigen Teilen Deutschlands kann es am Freitag und am Samstag immer mal wieder zu Gewittern kommen. Ansonsten bleibt das Wetter aber eigentlich beständig und wunderschön. Temperaturen bis zu 32 Grad, ebenfalls auch am Samstag und am Sonntag. Also es gibt nichts Schöneres, als vielleicht einen Ausflug zu machen und das Wetter dann doch richtig schön zu genießen.
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1: Euch ein schönes Wochenende.
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0: Ob zu Hause, auf der Arbeit oder eben auch im Auto, jeder kennt das. Man kann immer Radio hören und ihr hört dann immer eure Hits hier bei uns bei Punkt 9 interaktiv jeden Freitag von 9 bis 12 Uhr. Und das Schöne ist, gerade im Auto, ja, ich weiß, man ärgert sich manchmal wirklich über den Stau, der gerade vor einem liegt. Oder man hat Glück und man hat wirklich an dem Tag freie Straßen. Aber dennoch sollte man sich den Tag nicht verderben lassen, denn im Radio gibt's immer richtig tolle, interessante Themen und gute Musik. Und so muss es doch eigentlich sein. Wir machen weiter mit euch zusammen und eben Musik, die ins Ohr reingeht. Und da haben wir jetzt gleich für euch Musik von mir, genau, persönlich, Rick Moreno. Es ist Sommer, aber vorher gibt's noch das Daily Update von Sven.
1: Schönen Freitag zusammen, heute ist der 19. Juni und das hier ist das Daily Update. Hallo! Wer schon einmal in New York war, hat ihr vermutlich einen Besuch abgestattet, der Freiheitsstatue. Heute vor 141 Jahren, am 19. Juni 1885, da erreichte sie per Schiff den New Yorker Hafen. Frankreich schenkte die Statue, nämlich den Vereinigten Staaten, zum 100. Geburtstag der USA. Allerdings kam sie nicht am Stück an, sondern in mehr als 300 Einzelteilen verpackt und wurde dann vor Ort zusammengesetzt. Heute ist Lady Liberty halt eines der bekanntesten Wahrzeichen der Welt. Vor dem Euro gab es die D-Mark und davor die Reichsmark. Heute allerdings, vor 78 Jahren, am 19. Juni 1948, trat in den westlichen Besatzungszonen die Währungsreform in Kraft. Und die deutsche Mark wurde damit eingeführt und sorgte für einen wirtschaftlichen Neustart nach dem Krieg. Die neue Währung schaffte Vertrauen, brachte wieder Waren in die Geschäfte und wurde später auch zum Symbol des deutschen Wirtschaftswunders, ehe sie dann, naja, zum 1. Januar 1999 langsam aber sicher vom Euro abgelöst wurde. Aber das ist dann ein anderes Thema. Mr. Bombastic höchstpersönlich steht heute Abend auf der Bühne. Shaggy spielt heute Abend seine exklusive Deutschland-Show in Düsseldorf. Mit Hits wie It Wasn't Me, Angel und natürlich Bombastic dürfte beste Stimmung garantiert sein. Wer spontan noch dabei sein möchte, hat Glück. Es gibt aktuell noch wenige Restkarten. Schnell sein lohnt sich also. Cat Holders, Thrift Shop oder Glorious. Mit seinen Songs hat er sich einen festen Platz in der Musikwelt gesichert. Und heute schaut die Welt halt einfach mal auf Macklemore, denn er wird heute 43 Jahre alt. Can we go back? Der US-Rapper feierte gemeinsam mit Produzent Ryan Lewis weltweite Erfolge und räumte sogar mehrere Grammy Awards ab. Viele seiner größten Hits veröffentlichte er allerdings unabhängig von einem großen Plattenlabel. Ein Beweis dafür, dass man auch seinen ganz eigenen Weg an die Spitze der Charts gehen kann. Und das war das Daily Update vom 19. Juni. Übrigens, heute ist Garfield-Tag. Dieser süße, fette, orangene Kater hat genau heute vor 48 Jahren seinen ersten Auftritt in einem Comic gehabt. Garfield wurde berühmt, weil er halt einfach Lasagne liebt, ständig isst und Montage hasst. Also genau die Eigenschaften, für die man beim Menschen normalerweise ein Mitarbeitergespräch bekommt. Sven Weikamp, Daily Redaktion.

0: Erfrischend deutscher Schlager mit Musik von Noel Terhorst, gerade gehört hier im Radio mit seiner Single 3 Tage wach. Und ich habe jetzt mal so richtig Lust, euch mit einem schönen Rezept den Tag zu versüßen. Bedeutet im Großen und Ganzen, es gibt heute mediterrane Wraps. Auch mal was ganz, ganz Tolles und wir hören mal rein. Also Stift und Zettel parat halten, schön mitschreiben und vielleicht ist ja euer Essen für den Mittag gesichert.
1: Wenn es draußen richtig warm ist, möchte niemand lange am Herd stehen. Deshalb gibt es heute schnelle mediterrane Wraps. Nehmt einen großen Tortilla-Wrap und bestreicht ihn mit 2 Esslöffeln Frischkäse oder Hummus. Belegt ihn anschließend mit Rucola, Tomatenscheiben, Gurkenstreifen und etwas Feta-Käse. Wer mag, gibt noch ein paar Oliven dazu. Dann mit etwas Zitronensaft, Salz und Pfeffer würzen. Jetzt den Wrap fest einrollen, in der Mitte durchschneiden und sofort genießen. Das Ganze ist in weniger als 10 Minuten fertig, herrlich leicht und ideal für heiße Sommertage. Perfekt fürs Büro, den Balkon oder ein Picknick im Grünen. Guten Appetit!

Ein schöner Song von Wolfgang Petri. Verlieben, verloren, vergessen, verzeihen aus dem Jahr 1992. Wer kennt ihn nicht noch? Den Mann mit den Armbändern. Und der ist ja heute immer noch aktiv. Oder sag ich mal wieder aktiv und macht wirklich ja irgendwo noch seinem Namen alle Ehre. So muss es sein. Irgendwo bleiben sie alle und da freut man sich immer mal wieder was von zu hören von dem einen oder anderen Künstler. Auch Iron Shear unter anderem, denn die macht ja auch schon sehr, sehr lange Musik und von ihr haben wir jetzt den Song Heute Abend hab ich Kopfweh. Euch nochmals einen schönen Vormittag.

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1: Wir gehen gleich in die dritte Stunde und auch in der dritten Stunde gibt's für euch noch richtig tolle Musik. Es gibt Schlager und Oldies. Wir werden unter anderem dann noch das ein oder andere wirklich interessante Thema haben in der dritten Stunde und lasst euch mal überraschen, denn es gibt noch Musik von Fantasy unter anderem. Wir werden auch Musik dabei haben von Michael Fischer und eben Andy Borg. Also, dranbleiben heißt es und dann weiterhin hier mit zuhören bei Punkt 9 interaktiv am Freitagmorgen. Schönen Vormittag.

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1: Die dritte Stunde bei Punkt 9 interaktiv. Es ist Fußball-WM 2026 und es gibt herrliches Sommerwetter in den nächsten Tagen. Was wollen wir mehr? Da freuen wir uns doch wirklich auf den Sommer. Und es gibt schöne Beiträge, Informationen, Schlager und Oldies mit mir. Am Mikrofon Rick Moreno. Euch nochmals einen schönen Vormittag.
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1: Die dritte Stunde mit Punkt 9 interaktiv. Und ich habe in der letzten Woche viele, viele tolle Nachrichten bekommen aufgrund dieser Sendung Punkt 9 interaktiv, die ja jede Woche Freitag läuft von 9 bis 12. Und ich freue mich wirklich über eure Nachrichten. Da waren ja wirklich ganz, ganz liebe Worte bei und vor allen Dingen viele, die eben auch dann diese Sendung hier gelobt haben. Nochmals Dankeschön an euch da draußen und ich freue mich immer von euch zu hören. Also gerne, wie gesagt, wenn ihr wollt, rick-moreno@live.de ist meine E-Mail-Adresse. Könnt ihr mir gerne auch mal dort was Liebes zukommen lassen. Ich nehme es gerne auch mit in die Sendung rein. Wir kommen jetzt zu mir persönlich, genau, denn ich habe auch nochmals einen Song von mir dabei. Und bei dieser Nummer, da muss ich wirklich sagen, ich liebe diesen Song. Damals bei Peter Sebastian, ja, aufgenommen unter Toi Toi Toi Records. Traue ihm nicht, er hat ihn selber mal veröffentlicht und man muss wirklich sagen, eine ganz, ganz schöne Nummer. Die gibt es jetzt hier für euch und damit gebe ich mal wieder ab, so ein bisschen in den Hintergrund und ihr hört in der Zeit die wirklich schönste Musik.

Vollaufschlagermusik von Anita Hoffmann und wir kommen mal zu den lustigsten Diskussionen, vielleicht bei euch gerade sogar zu Hause. Und da gibt es mal so die einen oder anderen, die sind wirklich lustig. Nutella mit oder ohne Butter? Die einen oder anderen essen bestimmt gerne Nutella-Brot, aber macht man da die Butter drunter? Oder eben so eine Sache wie zum Beispiel, darf man Pizza mit Ananas essen? Na klar darf man das. Es gibt ja auch eben eine Pizzasorte, die eben dann auch mit Ananas ist. Oder warum verschwinden immer einzelne Socken in der Waschmaschine? Das stimmt tatsächlich, habe ich auch ganz oft schon erlebt, dass mir irgendwo immer wieder der zweite Socken gefehlt hat. Kennt ihr wahrscheinlich auch alle und der ein oder andere wird wahrscheinlich gerade zu Hause sitzen und wird sagen, Mensch, Derek hat recht, ne? Das stimmt wirklich. So einfach geht das, ne? Ist wirklich so und viele Menschen sprechen auch darüber und das ist wirklich ganz, ganz großes Thema, gerade diese Waschmaschine und eben diese Socken. Wir kommen zu den Kurznews für euch. Und hier sind die Kurznews für Freitag, den 19.06.2026. In der Europäischen Union gelten verschärfte Asylregeln mit schnelleren Verfahren und neuen Grenzzentren. Die Vereinten Nationen melden einen Höchststand ziviler Opfer in der Ukraine. Die Finanzmärkte reagieren positiv auf die Signale für eine Entspannung zwischen den USA und dem Iran. Deutschland bereitet sich vor auf eine starke Hitzewelle. Vor allem im Südwesten werden Temperaturen bis zu 37 Grad erwartet. Und wir freuen uns auf weitere Spiele der Fußball-WM 2026. Das waren die Kurznews.

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1: Das Deutschlandwetter für Freitag, den 19.06.2026. Und das sieht ja recht gut aus. Sonnige Temperaturen bis zu 32 Grad in Deutschland. In einigen Teilen Deutschlands kann es am Freitag und am Samstag immer mal wieder zu Gewittern kommen. Ansonsten bleibt das Wetter aber eigentlich beständig und wunderschön. Temperaturen bis zu 32 Grad, ebenfalls auch am Samstag und am Sonntag. Also es gibt nichts Schöneres, als vielleicht einen Ausflug zu machen und das Wetter dann doch richtig schön zu genießen. Euch ein schönes Wochenende.
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1: Herrliches Sommerwetter in den nächsten Tagen. Wir freuen uns drauf und vielleicht ist für euch ja der Freibadbesuch drinne oder doch mal die Radtour oder doch das Picknick. Es gibt so viele schöne Sachen, die man machen kann. Ich vor allen Dingen unterstütze ja auch meinen Verein, denn ich habe ja einen eigenen Verein und da unterstütze ich unter anderem auch Menschen mit Beeinträchtigung. Da freue ich mich immer wieder, was für zu tun. Aber genau das ist auch mal unser Thema jetzt, inklusive Spielplätze, und dazu hören wir jetzt mal einen interessanten Beitrag, denn es gibt wirklich, ja, eigentlich wenig inklusive Spielplätze, aber es gibt einen, der das Ganze versucht zu schaffen oder es eben sogar getan hat.
2: Auf Spielplätzen wollen Kinder Abenteuer erleben und gemeinsam mit anderen Spaß haben. Daher ist es wichtig, dass keine Kinder von diesen Orten ausgeschlossen werden, sagt der ehemalige Spitzensportler und Paralympics-Silbermedaillengewinner Matthias Meester.
3: Ich kann ja von meinen eigenen Erfahrungen berichten und dort war es so, dass ich immer jemanden mitnehmen musste, um irgendwo auf Spielgeräte zu kommen oder vielleicht mit dabei zu sein. Und so ist es einfach toll, dass Kinder, egal ob mit Behinderung oder ohne Behinderung, gemeinsam miteinander spielen können, sich austauschen können, Kontakte knüpfen können, und ich finde, so funktioniert die Inklusion von jung an und dann irgendwann spricht man nicht mehr drüber.
2: Aus diesen Gründen unterstützt Meester die Spendeninitiative Stück zum Glück. Sie baut bundesweit inklusive Spielplätze für Kinder mit und ohne Behinderung.
3: Stück zum Glück ist eine Initiative der Aktion Mensch, Procter & Gamble und Rewe. Und mitmachen ist ganz einfach, das kann nämlich jeder. PNG-Produkt bei Rewe kaufen und 1 Cent davon geht an die Initiative Stück zum Glück.
2: Über 3,5 Millionen Euro sind bislang zusammengekommen. 55 Spielplatzprojekte wurden bislang realisiert und die nächsten Projekte sind bereits im Bau.
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0: Unterm Dach, Musik von Tanja Lasch. Toller, toller Song. Und wir kommen mal zu einer Hörerumfrage, die wir in der nächsten Woche drin haben werden. Unter anderem an euch da draußen jetzt mal wirklich die Frage: Mögt ihr lieber den Frühling, den Sommer, den Herbst oder den Winter? Lasst es uns gerne mal per MP3 zukommen. Einfach mal an rick-moreno@live.de und wir werden das nächste Woche als Thema mit in die Sendung reinnehmen. Ich freue mich auf eure Zusendungen und gerne seid ihr dann auch mal hier in der Sendung mit dabei. Bei uns geht's weiter mit "Er hat ein knallrotes Gummiboot". Genau so schaut es aus und vielleicht ist das ja gerade unterwegs bei diesem wirklich tollen Sommer. Musik von Wenke Mürre.
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Adios Amor von Andy Borg und damit sage ich auch Adios. Euch noch einen wirklich richtig schönen Freitag, ein tolles Wochenende mit schönen sommerlichen Temperaturen. Unternehmt vielleicht mal ein bisschen was, eben mit Freunden, vielleicht mit der Partnerin oder eben auch mit der Familie. Ich wünsche es euch auf jeden Fall und genießt diesen Sommer. Das war's mit mir, mit Rick Moreno. Wir hören uns wieder nächste Woche Freitag zu Punkt 9 interaktiv von 9 bis 12 Uhr. Bis dahin, ciao, ciao und tschüss, sagt euer Rick.

0: Ja, schönen guten Tag, Mahlzeit. Ach nee, hatten wir ja schon. 16 Uhr bei Totti und bei dem Peter. Hallo.
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2: Hallo, Peter. Hallo Totti.
0: Hallo, die anderen da auch draußen, vielleicht kurz begrüßen. Du?
2: Ja, am besten machst du das.
0: In der Liste, ne? Wer alles eingeschaltet hat.
2: Das machst du am besten.
0: Na klar, ich mach das schon. Ja, ihr Lieben, dann ist wieder Radio Clan am Start. Dann Hannis Musikworld, es hat sich nichts verändert seit heute Morgen um 10. Mit Radio White Dragon, Peters Musikdiener, Musikworld Gießen. Dann Piraten, mein Herzradio und Radio Wunderland. Genau. Was hat Peter euch mitgebracht? Er ist für seine Sendung in Deutsch heute verantwortlich. Ich mache heute den englischen Teil. Und jetzt kommt erstmal was ganz Tolles, ein Intro, was ich auch wieder von einem guten Kollegen bekommen habe, wo über uns beiden ja gesprochen wird. Nein, mehr gesungen wird. Und danach kommen wir mit unserer Auswahl. Bis gleich.

0: Ja, genau. Jetzt geht die Party richtig los. Du nimmst wieder das Deutsche und ich nehme das Englische am besten. Wie
1: Ja.
0: gehabt? Ja, so lange wie du der Meinung bist. Bitteschön.
1: Gut. Anna-Karina Wojcik macht mit Stefan Ross ein Duett, und zwar Ich hab noch nie so geliebt. Ein Lied, das auch im
0: Englischen.
1: Englischen aus Dirty Dancing kommt.
0: Okay. Ja, dann haben wir Bruce Honey. Wie
1: Hornsby.
0: Hornsby und so ähnlich mit It's the way it is. Jo, das am Freitagnachmittag 16 Uhr bei der schönsten Kaffeezeit.

0: Ja, und bevor gleich ein kleiner Werbespot kommt für uns oder für euch alle, möchte ich doch im Radio Clan im Radio Chat möchte ich da die Madita herzlich grüßen und ja, schön, dass du bei Radio Clan dabei bist. So, jetzt kommt etwas für uns alle. Und danach geht's gleich weiter mit der nächsten Musik.
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0: Ja, und da Peter seinen Platz eben verlassen hat, kommt er gleich wieder. Kommt erstmal der Titel Art Garfunkel und J.R. Floss und Lukas Cordalis mit der Boxer.

0: Tja, meine Lieben, so ist das. Jetzt machen wir eben kurz weiter, Peter. Und zwar mit dem Titel...
1: Angelika Meltzer macht jetzt weiter mit Peter.
0: Genau. Und davor hörtet ihr eben Elvis Presley mit Rainbow. Ein Take war das übrigens aus den Studios. Das muss aber nochmal bearbeitet werden. Da hat man einfach zu viel Hintergrund damals gehabt. Und danach habe ich David Hasselhoff...

0: Klausen.
1: Morgens, Alfred. Ein frohes neues Jahr wünsche ich dir.
0: Na, vielen Dank. Das neue Jahr hat für mich schon mit ordentlich Ärger angefangen.
1: Wieso das denn? Was war denn?
0: Na, meinen alten Stempel. Den konnte ich wegschmeißen.
1: Welchen Stempel?
0: Na, den mit 1997 drauf. Der ist abgelaufen.
1: Ja, den kannst du doch weiterdrehen auf 1998.
0: Ja?
1: Ja.
0: Na, jetzt ist auch egal. Ich habe zumindest jetzt einen neuen bestellt. Das Lager besorgt mir gerade einen.
1: Na, du musst ja wissen, was du tust. Habt ihr denn auch schön geknallt heute Nacht?
0: Nee. Da machen wir ja schon seit 4 Jahren nicht mehr mit.
1: Wegen der Umwelt oder was?
0: Nee, das kostet doch alles Geld. Ich habe in diesem Jahr ein Tischfeuerwerk gekauft. Da hat sich Timmy den ganzen Abend drauf gefreut.
1: Und wie war's?
0: Na, es hat nicht gezündet. Die Lunte war nass. Das Tischfeuerwerk war Ella in die Bohle gefallen. Apropos Lunte. Nachher im Bett habe ich es ja noch mal probiert mit dem Tischfeuerwerk. Sowas hast du noch nicht gesehen. Ella ist hochgeschossen, als hätte sie nie was mit der Bandscheibe gehabt. Und ihr ganzes Haarnetz voll mit dem Konfetti.
1: Ganz typisch. Der Haustyrann Alfred, du. Nichts als Blödsinn im Kopf.
0: Na, das, was ich jetzt im Kopf habe, möchte ich nicht als Blödsinn bezeichnen.
1: Du meinst Käffchen?
2: Die beiden. Ja, Peter, dann mach mal hier weiter.
3: Und zwar macht jetzt Barry Lane weiter mit Gib der Liebe Zeit.
2: Ja, Baumann bist du und Klausen bin ich, oder wie war das? Okay, und danach haben wir David Bowie mit nochmal irgendwie was mit Let's Dance. Jo.

0: So, da wollen wir wieder, Peter.
1: Ja, Charlie Cotton macht jetzt weiter. Es gibt verschiedene Tänze. Es gibt den Walzer, es gibt den Rumba, es gibt den Cha-Cha-Cha. Und Charlie Cotton hat jetzt ein Lied gemacht, der meint, der Liebestraum als Twist.
0: Prima. Und danach habe ich für euch Whitney hat Husten. Und zwar I wanna dance with somebody. Kommt da noch was? Nö. Ja, und dann geht's hier bei uns live weiter. Live weiter sowieso, aber auch mit dem Schnack, ne? Oh, guck mal hier, du. Wir haben nur noch Wolken. 23, immer noch schön warm hier in der Hütte.
1: Ach so.
0: Und 18 Grad
1: Ach,
0: draußen.
1: das geht doch nicht.
0: Das ist doch noch in Ordnung. Ja. Es ist auf jeden Fall nicht so bedeckt wie vielleicht woanders. Okay, dann wollen wir wieder starten.
2: Aufgepasst, Brüder und Schwestern, macht die Fenster zu und stoppt.

schön, Venedig. Setzt sich vor sein Hotel. Abends isst er schön Abendbrot. Plötzlich ein Italiener zwei Tische weiter, macht eine Verbeugung und winkt ihm zu. Buon appetito! Pimbrink steht auf, verbeugt. Pimbrink! Isst schön weiter. Nächsten Abend die gleiche Szene. Er wieder vor seinem Hotel. Der Italiener, der gleiche, sitzt wieder, winkt ihm freundlich zu. Buon appetito! Pimbrink, das geht 3 Wochen, geht Pimbrink zum Chef des Hauses. Da wissen Sie was, das ist schon eine Frechheit, wa? Jeden Abend esse ich vor Ihrem Haus schöne Sachen. Und dann ist da so ein Landsmann, so ein landsmännlicher Flegel von Ihnen. Und er beschimpft mir immer mit Wörter, dass das ich mir nicht gefallen. Nicht für den Preis, junger Mann. So, Moment mal, ich muss ja wissen, was der Ihnen so sagt. Auch immer sowas wie Bon Appetito und so ein Quatsch. Oh, sagt er, Moment, das ist ein ganz freundlicher Mensch, der wünscht Ihnen nur einen gesegneten Appetit. Oh Gott, das wusste ich schon auch wieder nicht. Das muss ich schon ab irgendeiner Art und Tour wieder gut machen. Nächsten Abend sitzen sie wieder da, der Italiener wieder 2 Tische weiter. Pimbrink, jetzt machst du so ein bisschen die Honneurs, winkt ihm zu. Bon Appetito, steht der Italiener auf. Pimbrink.

0: Dank. Vielen Dank. Der Applaus ist gerechtfertigt. Etwas aus dem Werbefernsehen.
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4: Ja. Und so weiter und so weiter. Mehr könnt ihr dann am Montag hören von Otto Walkes und Co. Und jetzt hast du, Peter.
5: Vegetariani, bitte zum Tanz. Und zwar lass uns mal ein Tänzchen wagen.
4: Und Englisch möchtest du auch gerne?
5: Ja. Humpe und Humpe kommen im Anschluss mit Careless Love.
4: Denn er hat ja schon nicht so viel zu melden. Weder zu Hause noch auf der Arbeit. Und von daher muss er ja auch mal was zu sagen haben.
5: Das ist gar nicht wahr.
4: Und dann kommt eh schon die zweite Stunde.

Manna, Manna. So, die erste Stunde haben wir hinter uns. Auf dem Freitag, den 5.6. Und jetzt kommt gleich für euch die zweite Stunde. Mit schöner Musik. Bleibt dran.

0: Tja, dann mal los, Peter. Ich schreibe auf und du machst dann.
1: Einen zweiten Auftritt hat Vittoriani nochmal geplant. Und zwar bei diesem Tango, da geht das Licht aus. Und Ingrid Peters macht im Anschluss mit Viva la Mama.
0: Olé!

0: Komisch, ne? Das passte ja doch. Bitte, lieber Peter.
1: Jetzt geht's weiter mit A. Garfunkel. Und ja, der hat Verstärkung mit dem Gospelchor, wenn es Nacht wird, in Harlem.
0: Harlem, nicht im Hafen?
1: Nein, Harlem.
0: Harlem.

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2: Ja, so sieht das aus, wenn keiner gerade moderiert, weil sie alle schlafen mal müssen, dann gehen sie natürlich oder mal auf Toilette müssen, dann gehen sie trotzdem wieder schlafen. Das heißt also, wir sind eigentlich immer für euch da. Ne? Toddy und Peter freitags, ja. Oder ich montags, mittwochs, freitags und
3: Dienstags
2: auch.
3: Von 12 bis 14 Uhr.
2: Genau, lieber Peter, nur wenn mal was anderes ist, dann ist es halt so, ne? Genau. So, jetzt machen wir mal weiter mit Mucke.
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2: Es ist ja auch schon 11 Minuten nach 5, beziehungsweise 12 Minuten nach. Und genau, David Hasselhoff kommt nochmal mit Limbo Dance. Und was hast du, Peter?
3: Und zwar macht Charlie Klopp nochmal einen zweiten Auftritt. Bitte nicht zu ernst nehmen. Man telefoniert ja ganz gerne mal mit Leuten, die man, von denen man lange nichts gehört hat. Aber einen Telefontwist zu machen, das ist schon eine ganz andere Nummer. Einfach mal reinhören.
2: Tüt, tüt, tüt. Kein Anschluss unter dieser Nummer.

0: sind, pardon?
1: Nein, hier ist die städtische Feuerwehr. Wo brennt's denn?
2: Ja, ich stelle gerade mit Erstaunen fest, um diese Uhrzeit sind zur Kaffeezeit. Nein.
3: Das kann ich.
2: Nee, alles gut. Mir ist gerade was runtergefallen, mein Gebiss, genau. So, jetzt sitzt es auch wieder. Bei den Liedern jetzt hier zum Beispiel, das wundert mich sehr, dass die alten Lieder gerne gespielt werden. Und deswegen werden die auch in der Sendereihe Top 32, die schönsten Stücke, werden die nochmal aufgewühlt. Aber da kommen wir dann zu, wenn das dann soweit ist. Und es ist bald soweit. Ich habe nämlich eine Sendung völlig fertig. So, jetzt kommen wir aber zu Nat King Cole mit Cole mit Unforgettable.
4: Das kannst du richtig. Ja, Unforgettable.
2: Toll, du hast nicht so Knoten in der Zunge wie ich. Und danach kommt Bernhard Brink mit Lieben und
4: Leben.
2: So sieht das aus.

0: Was für ein schöner Abgang. So, lieber Peter.
1: Anna-Karina Wojcik macht jetzt weiter mit Stefan Ross Felicitas.
0: Und danach habe ich Janet Jackson mit Runaway.

Und jetzt kommen wir zum literarischen Teil dieses Programms. Sie hören als, Sie wissen vielleicht gar nicht, dass ich einige Bücher geschrieben habe. Oh Gott, ich muss es nicht zeigen. Drei Stück, ich will keine Reklame für meine Bücher machen. Nein, nein, kosten 89. Und also sehen Sie uns...

Und wenn Sie erlauben, dann möchte ich Ihnen... Ich höre zwei Balladen hintereinander. Ritterballaden. Die erste ist aus dem Jahr 1106 und die zweite aus dem Jahr 1611. Es war einmal ein altes Schloss und Kunibert, so hieß der Boss. Er hatte Mägde, hatte Knechte und eine Frau, das war das Schlechte. Ihr Mund war breit, ihr Hals war lang und es klang scheußlich, wenn sie sang. Da zielte er mit Korn und Kimme und Wut auf sie, das war das Schlimme. Es machte Bumm, natürlich lauter. Dann fiel sie um. Zum Himmel schaut er und spricht das Auge voll Gewässer. Vielleicht singt sie da oben besser. So, das war die. Und jetzt kommt die... Nein, nicht. Bitte. Na, nicht immer nach jedem. Ich sag schon, wenn. Nicht also... Wirklich, wissen Sie, wenn man so wie ich die 30 erreicht hat... Und schon einige Falten die Stirn haben, sich auf dieser zu zeigen. So reibe man sich früh morgens nicht zu spät Morpheus Arme aus den Augen. Nein, man hänge die dumpfe Stube an den Nagel, werfe sich den Hut um die Schulter und eile an die frische Luft, um sie zu schnappen. Man braucht deswegen nicht gleich ins Ausland zu reisen, nicht? Na, zum Beispiel nach Italien, in das Land der Pomeronen und zu tranzen, nicht? Ach, Papalapup, ich meine, Rom ist auch nicht an einem Tag von der Wölfin gesäugt worden. Oder wer reist schon nach Griechenland, nicht? Wo die kleinen Kinder Alpha Alpha sagen, wenn sie AA meinen. Nein. Unser deutscher Wald ist auch etwas Schönes. Trauen für wahr, wirklich. Besonders hier in dieser Gegend, ne? So viel Wald. Man geht hinein, links ein Baum, rechts eine Bäumin. Man geht hindurch ganz langsam, aber auch nicht zu langsam, sonst wuchert einem Efeu um die Füße, ne? Und dann fällt man aufs Antlitz. Nein, also das ist... Und da... Oh, was sehe ich? Ein Hase. Er ist ebenso furchtsam wie schmackhaft. Weil er das weiß, ergreift er sein Panier. Der hat keine Lust, sich über seinen eigenen Haufen schießen zu lassen. Ne? Da, ein Reh, ein Kontra. Nein, das ist leider... Nein. Entweder alle oder keiner. Aber jetzt sehen Sie. Aber jetzt, ich ergreife noch mal mein Buch. Ich will keine Reklame für das Buch machen. Nein. Kostet 89. Aber sehen Sie, es hat 111 Seiten. Darf ich Sie bitten, irgendeine Seite mir zuzurufen? Ich lese es dann vor, was da steht. 63. Bitteschön, 63. Es steht gar nichts.

0: Ja, jetzt haben wir. Pass auf, ich mach den. Ich sag den. Ja. Ronnie und Jane, das Gefühl füreinander zu leben, habe ich gleich für euch. Und der Peter hat.
1: Ich habe die Gruppe Undercover, die singt über die Baker Street, wo Sherlock Holmes und Dr. Watson einst zu Hause waren und ihre Geschichten haben dort stattgefunden.
0: Da in der Baker Street, also eine ganz berühmte Straße.
1: Ja, da haben die zusammen gewohnt und dann mussten die immer ihre Fälle bearbeiten.
0: Da gibt's auch schöne Filme von, oh ja.
1: Ja.

0: So, jetzt haben wir den Titel.
1: Dalavi? Mhm. Dalia Lavi, mach weiter mit Schön ist der Morgen.
0: Und danach kommt
1: Tanita Tikarim.
0: Mach weiter
1: mit Twist in my Sobriety. Mhm.

0: Ja, und damit beenden wir unsere Sendung heute. Das heißt, nächsten Freitag, wir haben die Top 32 schon mal für euch vorbereitet. Also das, was alles in den letzten Woche passierte oder vor 14 Tagen meinetwegen, was ich gespielt habe und wo die Zahlen denn dementsprechend auch klasse waren, werden wir nochmal am kommenden Freitag nochmal ein Revue davon geben. So, und jetzt haben wir das, wir spielen jetzt das letzte Lied so lange, wie es halt geht, ohne Outro, weil wir sonst wieder in die Zeit reinfallen. Und Peter, also ich sag schon mal Tschüss, dann bis Montag um 10 Uhr. Und Peter kommt hier nochmal zu euch.
1: Ein schönes Wochenende wünsche ich allen mit Marianne Rosenberg. Er gehört zu mir. Beenden wir die Sendung. Bis nächsten Freitag.
0: Ärger zu mir, genau. Also Tschüss.

0: So, ihr Lieben, und jetzt sind wir wirklich raus, damit der Kollege auch gleich starten kann, um 18 Uhr. Und dieses Lied ist auf jeden Fall Favorit. Ihr hört das gerne, habe ich ihn einscheint. Und wie gesagt, tschüss Peter und tschüss Tony.
1: Tschüss.
0: Tschüss.

aus Fremden werden Freunde von Gut und Christine wäre es gewesen. Wir machen weiter mit Klaus Simon und er besingt seine neue Single, die da heißt Männlich ist. Ja, was ist männlich? Das wollen wir doch mal wissen.

Sich lieben, ja. Verlieben, nein. Nochmal gespielt in einer anderen Version. Ja, eine Version gefiel mir irgendwie überhaupt nicht. Wir machen weiter mit einem jungen Mann, der war bei DSDS gewesen und hat dann auch später noch die Dschungelkrone bekommen. Die Rede ist von Joey Heindl und er hat gedacht gehabt, ach, was andere können, das kann ich auch. Ich nehme einfach mal einen guten Song und mache den einfach mal auf Deutsch. Hier ist Joey Heindl mit Schwer zu erklären. Im Original heißt das Lied Words.

Bin nämlich wirklich wild, die neue Single von Sabrina Sänger. Und wir machen weiter mit einem Musikwunsch für meinen Freund Tobias. Und der geht an Carola und Finn. Und ihr habt es gewünscht, Axel Fischer mit Amsterdam. Viel Spaß damit.

Tja, war die neue Single von Mario Maxim, Feuerengel. Wir machen weiter mit Larissa und sie behauptet, ich kann dich sehen. Und danach kommt die neue Single von Selena Mars, Gefühle total.

Das war nochmal Schachmatt in der normalen Version. Viele liebe Lisa, liebe Grüße zu dir und wir machen weiter mit dem Musikwunsch von dem lieben Tobias und der Musikwunsch Matthias Karas mit Ich bin dein Co-Pilot. Viel Spaß damit.

Tja, ich schenke dir heute nach die schönsten Rosen. Das waren die Pharos. Ja, die Pharos sind ja auch ausgewandert. Das ist der Martin und das ist eigentlich ein Hypnotiseur und die sind ausgewandert nach Gran Canaria. Und dort leben sie auch die ganze Zeit schon, er und Michaela. Und tja, haben wahrscheinlich da ein sehr, sehr schönes Leben. Das war die neue Single von den beiden. Ich schenke dir heute Nacht. Auch er hat eine neue Single am Start. Er ist jetzt im Düsseldorfer Schlagercafé und ja, nimmt da momentan ein bisschen das Ding in Anspruch, um für seine Tour zu proben, mit seiner Band ein paar Aufnahmen zu machen, etc. pp. Die Rede ist von Nick P. Und seine neue Single heißt Du und Ich.

0: Allerschönste, was Füße tun können, ist tanzen. Und was Füße noch tun können, das finde ich das Allerschönste. Ihr werdet sehen. Also das Allerschönste, was Füße tun können, ist tanzen.
1: Okay.

guten Abend. Willkommen zur Partymucke am Freitag mit eurer Sandri. Viel Spaß und ich habe hier einige Lieder mitgebracht wieder zum Abtanzen. Genau.

Auch die Zuhörer im Teddybär und Soundhouse Radio und im Hintergrund die Honey.

0: Norwang.
1: Sag mal die ersten drei Lieder wieder an. Alexander Klaffs mit Take Me Tonight. Dann Andrea Berg, Die Gefühle haben Schweigepflicht. Dann Atomic Kitten mit Wool Again. Viel Spaß dabei!

Als nächstes haben wir Anna-Maria Zimmermann mit 1000 Träume weit. Ja, was habt ihr denn für Träume? Also ich habe schöne Träume. Genau. Dann Bonnie M. mit Brown Girl in the Ring. Schalalalala. Genau. Dann Blümchen mit Herz an Herz, Tag und Nacht. Immerzu daran gedacht. Genau. Viel Spaß!

Als nächstes haben wir Celine Dion mit I'm Alive. Dann Chris Tuxi mit Hallo DJ, mach mal laut. Ja, halt eure Ohren zu, es wird laut. Dann Costa Cordalis mit Viva la Noche. Viel Spaß!

0: Nächste Lied, das ist für die Honey. Mein Schatz, Honey, ich liebe dich. Ich bin so froh, dass es dich gibt. Das ist nämlich, das Lied ist von Claudia Jung mit Tausendmal Ja.
1: Eure Wünsche, wir spielen.

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1: Das ist es halt, die wahre Liebe, ne? Die gibt es nicht immer, genau. Ihr hört schon, David Hasselhoff mit Flying in the Wings of Tenderness. Dann die Flippers mit Lotusblume. Dann Luna mit Mamboleo.

Nächstes Mido mit Zapfsäule 7. Dann Raimi Salazar mit The Sound of Silence. Dann Ross Anthony mit Ich bin, was ich bin. Ja, ich bin auch, was ich bin. Genau.

haben wir als nächstes Scooter mit How Much Is The Fish. Ich hoffe, ich habe das jetzt richtig ausgesprochen. Dann Stereo Act mit Feed Vicky Leandros, Grüße an Sarah. Dann die Baseballs mit Don't Worry, Be Happy. Viel Spaß dabei!

0: Nächstes haben wir Unheilig mit Ich würde dich gern besuchen. Dann Wickfield mit Saturday Night. Dann Aaron Neville und Linda Ronstadt mit All My Life. Viel Spaß!
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haben wir Sascha Feat Thunder mit Ososi. Dann Aqua mit Barbie Girl. Dann Amen Feat Dean mit Mein Stern. Viel Spaß!

Als nächstes kommt Baccarat mit Yes Sir I Can Boogie. Dann Andrea Berg mit Viel zu schön, um wahr zu sein. Dann Aneka Japanese Boy. Genau. Und danach melde ich mich nochmal, weil dann kommt mein Outro.

0: und werde euch wieder mit Musik unterhalten, so gut es eben geht. Ja, viel hat sich getan natürlich in der Zeit, wo ich abwesend war. Es sind Geburtstage gefeiert worden, es sind runde Geburtstage gefeiert worden. Aber das Allerwichtigste, das hat sich heute getan. Es wurde die WM eröffnet. Und ja, wer kann sich noch erinnern, 2010 hat Shakira das WM-Lied gesungen, Waka Waka. Und ja, jetzt singt sie es wieder für die Fußball-WM. Heute war die Eröffnung in Mexiko im Aztekenstadion. Um 19.30 Uhr ist es losgegangen. Das erste Match rennt gerade. Es ist Mexiko gegen Südafrika und Mexiko führt mit 1:0 für die Leute, die es noch nicht gesehen haben. Halbzeit ist, also das Match ist mitten im Gange, es ist noch alles möglich. Ja, Shakira hat mit Waka Waka 2010 eröffnet und heuer darf sie wieder eröffnen, zusammen mit Burna Boy und Dai Dai. Und genau das hören wir uns jetzt an.
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Ja, und damit ist die Fußball-WM 2026 in Mexiko eröffnet. Und damit ist auch mein Betthupferl nach langer Pause eröffnet. Ich begrüße euch alle zum Betthupferl. Freue mich, dass ihr mit dabei seid. Ich begrüße auch meine Kollegen im Chat hier, den Funky, die Anne, die Erna, den Scorpi. Ja, und ich selber, ist klar, ich bin nicht da. Ich freue mich, dass ihr mit dabei seid, dass ihr mir Gesellschaft leistet und meiner Musik zuhört. Und bei Scorpi möchte ich mich noch bedanken für die wirklich tolle Übergabe. Dankeschön. Ja, wir Österreicher sind ja sehr sportbegeistert und juhu, wir sind bei der Weltmeisterschaft dabei. Ich freue mich wirklich, denn das, bei uns ist ja das nicht alltäglich. Bei echt, ihr Deutschen, bei euch ist es normal, dass ihr dabei seid. Bei uns leider nicht. Wir sind nicht so gut beim Fußballspielen. Aber wir sind eine sehr sportbegeisterte Nation und deshalb rufe ich es natürlich ganz laut aus mit dem Reinhard Fendrich. Es lebe der Sport!

Ja, es liebe der Sport. Aber immerhin ist es jetzt schon 22:11 Uhr. Wir hier sind alle in der Arbeit, sind alle müde. Also wir machen um die Zeit sicherlich keinen Sport mehr. Und wir widmen uns da eher schon den Gefühlen. Andrea Jürgens, er sagt, er hat mich lieb.

Andrea Jürgens, er sagt, er hat mich lieb. Ja, es ist zwar 22.16 Uhr, aber noch nicht zu spät für schwungvolle Musik. Und ja, auch das gibt es im Biertupferl. Nicht nur Kuschelmusik, sondern auch ein bisschen Schwungvolles noch. Die Bubbles habe ich jetzt am Plattenteller mit Hazy Hazy.

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1: Ja, ich würde sagen, das war ein geklapptes Date, weil wenn sie gleich seine Nummer haben möchte, dann ist es doch was, dann kann das schon passen. Ja, dranbleiben, es gibt natürlich auch eine Mitternachtseinlage, auch klar, da hilft alles nichts, auch wenn ich lange außer Dienst war, die Mitternachtseinlage ist natürlich geblieben. Mit Donny und Marie geht's weiter, I'm living it!

Ja, I'm living it. Mit Jim Pitney geht's weiter in die Nacht mit If I Didn't Have a Dime. Und danach verreisen wir ein bisschen, aber nicht weit.

Ja, Koffer sind gepackt und wir verreisen ein bisschen, nämlich nicht weit, wir schauen noch ein bisschen über die Grenze. Wir fahren nach Italien, denn dort wartet die Gianni Belli mit Toc Toc.

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3: Ja, mit Songs wie Jenseits von Eden oder Ich sterbe nicht normal. Nochmal hat er das Publikum begeistert und er kann es auch heute noch. Er füllt auch heute noch Hallen, der Nino De Angelo. Und ich habe ihn jetzt am Plattenteller mit Ich suche nach Liebe.

0: Ja, ich habe zu Beginn der Sendung gesagt, es ist viel geschehen, es sind Geburtstage gefeiert worden. Jetzt sind wir bei so einem Geburtstagskind oder verspäteten Geburtstagskind angelangt. Am 8. Juni 1951 ist sie geboren. Sie hat also am 8. Juni ihren 75. Geburtstag gefeiert. Wäre ja an sich ein Grund gewesen, wirklich eine tolle Party zu schmeißen, einen tollen Geburtstag zu feiern. Hier aber ist es leider nicht möglich, denn sie liegt in Portugal schwerst krank in einem Spital. Ich habe jetzt ein bisschen die Medien durchgeblättert, wie es ihr geht. Sie ist immer noch im Koma. Die Rede ist von unserer vielgeliebten Bonnie Tyler. Ich wünsche auf diesem Weg alles Gute, nicht nur zum Geburtstag, sondern auch das, dass sie wieder gesund wird, dass sie bald wieder gesund wird, bald wieder auf der Bühne steht und ihr Publikum begeistern kann. Es ist wirklich traurig, wenn man so etwas hört. Eine so tolle Künstlerin und von jetzt auf gleich eigentlich so schwer krank und in Lebensgefahr. Sie kämpft um ihr Leben. Liebe Bonnie, kämpfe weiter, denn wir alle warten auf dich. Ich habe es jetzt am Plattenteller mit Only Love.
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1: Ja, alles Gute zum Geburtstag und ich wünsche dir eine baldige Genesung, eine vollständige Genesung und dass du nicht allzu lange mehr im Spital liegen musst. Ja, wer sich gerne das Fußballmatch im Nachhinein anschauen möchte und das Ergebnis nicht wissen möchte oder den Stand nicht wissen möchte, der stopfe sich jetzt bitte die Finger in die Ohren oder geh in die Küche und hol sich ein Grammelschmalzbrot, wie man bei uns in Österreich sagt. Es steht nämlich 2:0 für Mexiko und Südafrika spielt in der Unterzahl, denn die haben eine rote Karte kassiert. So nur die Kurznachrichten aus Mexiko. Ja, weiter geht's mit den Cosmetics und Hello Man.

Ja, wer jetzt in den Himmel hinauf schaut, wird sie sicher sehen, die drei Sterne. Wir hier in Wien sehen gar nichts, weil bei uns ist der Himmel bedeckt, bei uns regnet es seit Tagen. Beim ersten Tag haben wir gesagt, okay, die Erde braucht das Wasser, aber so viel Wasser glaube ich nicht, dass die Erde braucht. Jetzt könnte es schon langsam wieder aufhören. Aber dennoch, der Eddie Cochran, der sieht sie, seine Three Stars.

Ja, ich habe lange Pause gemacht. Es hat sich viel verändert. Das Sendestudio hat sich geändert. Der Sendeort hat sich verändert. Aber eins hat sich nicht geändert. Meine Liebe zu den guten alten Rock'n'Roller. Denn Sendung ohne Buddy Holly gibt es fast nicht. Das war einer der besten. Viel zu jung hat er gehen müssen. Ich glaube, er hätte uns noch viele, viele schöne Songs schenken können. Ich habe jetzt natürlich zum Betthupferl passend eine Schmeichelmelodie, ein Schmeichelrock, ein Kuschelrock, wie man so schön sagt. Buddy Holly und Moondreams.

Ja, jetzt habe ich eine Künstlerin am Plattenteller liegen, die schon mehr als 25 Jahre auf der Bühne steht. Mit 16 hat sie, glaube ich, 16 war sie, wie sie begonnen hat. Aus Amerika ist sie gekommen, in Amerika ist sie geboren, hat dort eine Karriere gestartet und ist dann auch nach Europa herübergekommen, nämlich Peggy March. Ich habe eines ihrer frühen Lieder am Plattenteller, Have a Good Time. Zu der Zeit nannte sie sich noch Little Peggy March.

0: Ja, bevor es jetzt weitergeht, für alle Fußballfans, wir sind in der 87. Minute und es steht immer noch 2 zu 0 für Mexiko. Ich schätze, das wird wohl das Endergebnis sein. So, jetzt geht es weiter mit einem besonderen Schmankerl. Das Lied wurde 1952 von Harry Warren komponiert und der Text stammt von Jack Brooks. Und geschaffen wurde das Lied für den Film Der Tollpatsch, in dem Dean Martin und sein Partner sich durch den Film blödeln. Ja, ein wunderbares Lied. Wir kennen es nur von Dean Martin. Jetzt habe ich aber ein besonderes Schmankerl. Pat Boone, der in Amerika eine Show hatte. Er hat Gina Lollobrigida eingeladen zu dieser Show und sie haben aus dem Lied das gemacht. Ein besonderer Ohrenschmaus.
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0: ein besonderes Stück. Ja, ihr werdet es gemerkt haben, ich habe euch den Partner unterschlagen von Dean Martin. Das war natürlich Sherry Lewis. Sorry, tut mir leid. Ja, man merkt's, ich bin ein bisschen aus der Übung. Mit der Schmeichelstimme Europas geht's weiter. Er war Fußball. Ein Fußballstar eigentlich, allerdings nur in der Jugendmannschaft, dann hat er sich verletzt. Hat sehr gut gespielt, er hätte alle Möglichkeiten gehabt. Durch die Verletzung ist er ausgeschieden und hat sich dann der Musik gewidmet. Die Rede ist von Julio Iglesias. Ja, der hat Fußball.
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0: Julio Iglesias, wenn ein Schiff vorüberfährt.
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Ja, alle Fußballbegeisterten wieder die Finger in die Ohren stopfen, wenn ihr das Match im Stream im Nachhinein sehen wollt. Ansonsten, es gibt nämlich wieder ein Update von Mexiko. Ja, in der Küche liegt vielleicht noch ein bisschen eine Torte von der Oma ihrer goldenen Hochzeit. Ja, jetzt geht's los. In Mexiko steht es 2 zu 0 für Mexiko. Wir sind in der 90. Also 90 Minuten sind vorbei, 7 Minuten werden nachgespielt. Da sind wir jetzt drinnen. Und an Spielern ist es jetzt ausgeglichen, denn auch Mexiko hat eine rote Karte kassiert. Für zwei Tore, glaube ich, wird es aber doch ein bisschen zu spät werden. Der Gleichstand wird den Südafrikanern nicht mehr viel nützen. Ja, jetzt geht es weiter mit einem argentinischen Lagerarbeiter, der da auf seinem Stapler gesessen ist. Habe ich zumindest gehört, ob stimmt, weiß ich nicht. Und da vor sich hingetrellert hat dauernd. Und irgendwann hat es einmal jemand maßgeblicher gehört, hat ihn entdeckt. Die Rede ist von Semino Rossi. Und seitdem steht er auf der Bühne, ist sehr erfolgreich und füllt ganze Hallen natürlich. Ich träume mit offenen Augen von dir, Semino Rossi.

Ja, dranbleiben. In circa 45 Minuten, also dreiviertel Stunde, ist es soweit. Da startet die Mitternachtseinlage, die sich ein bisschen mit dem beschäftigt, mit dem Grund oder mit dem Begründung, warum ich so lange überhaupt vom Stream war, warum ich so lange nicht senden konnte. Aber dazu kommen wir später. Jetzt haben wir die Vicky Leandros am Plattenteller mit vielleicht einem ihrer schönsten Lieder. Dann kamst du, Après toi.

Ja, kurzes Update von der Fußball-WM. Das Spiel ist zu Ende gegangen mit zwei roten Karten und zwei Toren. Eine rote Karte für Südafrika, eine für Mexiko. Und die beiden Tore sind für Mexiko. 2:0 ist das Spiel zu Ende gegangen. Das nächste Spiel findet morgen statt in derselben Gruppe. Also alles Gruppe A. Um 4 Uhr unserer Zeit natürlich, spielt Südkorea gegen Tschechien. Ja, wie geht's weiter? Wie geht's hier weiter? Mit dem Hansi Dümitsch. Hansi Dümitsch ist auch viel zu jung gegangen, hat eine wunderbare Stimme und eine richtige Schmeichelstimme. Und ich habe ihn jetzt am Plattenteller mit Don't Let Them Stop the Music.

1972 ist der Song It'll Love You to Want Me das erste Mal über das Radio gelaufen. Wir Mädels waren natürlich sofort alle in die Stimme verliebt und in Lobo. Und genau mit diesem Song habe ich ihn jetzt am Plattenteller.

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Also, los geht's. 90er Party und schönes Wochenende. 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

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Hä? Ich habe eine Frau. Okay, nein. Ha, du hörst die 90er. Hier ist die Weekend Show. Wunderschönes Wochenende. 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Schönes Wochenende!

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das sind die 90er. 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Das ist die Weekend Show. Wir starten in dein Wochenende mit den Hits der 90ern und den frühen 2000ern. Ich bin Daniel Struger und los geht's. Grüß euch. Es ist Wochenende. 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

eine Menge Partymusik, Pop und Rock und alles drum und dran mitgebracht. Mal schauen, was wir aus den Abend machen. Den warmen Abend. Ja, genau. Wir haben hier noch so knappe 29 Grad. Gefühlte, ja, 30 oder 31 sogar. Ja, also warm, warm, warm.

Wunderschönen guten Abend allerseits. Hier ist sie, eure Honey mit der Party Time. Ich sage mal ein ganz liebes Dankeschön an den Jean für die klasse Übergabe und einen schönen Modi Feierabend. Und alle anderen sage ich mal viel Spaß bei meiner Sendung. Ja, ich habe

Und fange ich dann auch an mit Zweiraumwohnung mit 36 Grad. Ja, kann auch noch heißer werden, ne? Und Clouseau mit On Dead. Danach Jan Bartels mit Wie ein Diamant.

das war wie ein Diamant, und zwar von Rendels. Nicht so, wie ich es vorhin sagte. Ja, die Sonne schien da so, darum konnte ich das so schwer erkennen. Ja, genau. Und jetzt geht's hier weiter mit Ricky Martin und Maria. Ja, und dann auch Jörg Bausch mit Erst wenn's im Sommer schneit. Nein, im Sommer schneit es nicht. Dann würde es jetzt auch schneien. Ein bisschen verwirrend, oder? Ja, und dann auch Kate Ryan mit Da sind schon Tee.

Ja, und nun geht's hier weiter mit Leon Dean, der kleine Prinz. Danach Blue Blagon mit Break My Stride. Und danach kommt Löwenmut mit Die Sonne lacht. Ja, sollte sie eigentlich, ne? Weinen wäre ja nicht so gut. Also, ab geht's.

Hier wird schon Lion Richie mit Dancing on the Calling. Und danach Sandra mit Hallo Mr. Reich. Ja, und dann kommt Pietro Lombardi mit Macarena. Naja, warum auch nicht? Viel Spaß bei meiner Sendung.

geht's hier weiter mit Nick Carmen. I promise myself. Danach Franzine Jordi mit Voyage, Voyage. Und Madhouse kommt mit Like a Prayer. Dann folgt noch DJ Ötzi mit Der Moment. Viel Spaß bei meiner Sendung.

und alle bereit machen. Nun machen wir ein bisschen Sport. Und zwar mit Eric Price und Call on Me. Ja, und danach DJ Heartbeat und Sonja Liebig mit Immer wieder, wenn die Sonne scheint. Na, hier scheint sie noch voll und ganz. Genau. Danach Anastasia mit I am Otter Love. Und Jürgen Drees und Ben Zucker sagen ein Bett in Kornfeld. Naja, bei der Wärme geht's schon mal.

O'Brien mit Friday Night Forever. Ja, genau. Und danach Ramon Rosalie Stark Genug. Danach kommt dann 18 mit Mamma Mia. Ja, und da wir hier am Meer sind, brauchen wir auch den Wind. Und du von Nick Pick.

Genau, die Kieler Woche geht wieder los. Genau, eine Woche Fröhlichkeit und Heiterkeit. Um einige Bands mal zu nennen, und zwar Furien, The Sledders, Top Rock, The Rasmus, United Four, Gitte Henning, Easy Glück und. Also Leute, hier ist was los. Natürlich auf dem Wasser 1000 Segelboote, naja, nicht ganz so viel, sonst wäre das ein bisschen voll. Ja, genau, eine Woche lang Fröhlichkeit, Heiterkeit, dann eben halt Spielspaß und Spannung für die Kinder und noch mehr. Also, wer Lust und Laune hat, reist nach Kiel. Und zwar diese Woche, diese ganze Woche ist hier in Kiel was los. Also, wir erwarten euch.

Und ihr hört Sandiano mit Nathan Evans, mit Wellermann. Ja, passt so irgendwie dahinter. Und Chubby Checkers mit Let's Twist Again kommt dahinter. Und dann alle, für alle Kämpfer, genau, die da draußen sind, eben halt krank sind oder mit einer Krankheit zu kämpfen haben, habe ich dann für euch Wolfgang Petri mit Kämpfer. Ich wünsche euch allen eine gute Besserung.

weiter geht's jetzt mit Kim Lian mit Kids in America. Danach nochmal, okay. Madhouse mit Like a Prayer, weil's so schön war. Und danach Anita und Alexandra Hoffmann, Sonnenkinder. Und Wanda Jackson kommt mit Let's Have a Party.

das Lied für meinen Schatz, für die Sandri. Und zwar Claudia Jung, tausendmal ja. Ich liebe dich über alles, mein Schatz, und würde es immer wieder tun. Daher, mein Schatz, sei geküsst von mir.

0: Nun hinterher Dennis Wilms mit Merci, dass es dich gibt. Genau, und dann melde ich mich gleich wieder. Dieses ist mal für alle Freunde, die mich kennen. Merci, dass es euch gibt.
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meine Lieben, und schon sind 2 Stunden rum. Es hat mir wahnsinnig viel Spaß gemacht, für euch zu senden. Ich sage mal, einen schönen Freitagabend noch. Und hoffentlich könnt ihr alle schlafen bei der Hitze. Und ja, lasst es euch gut gehen. Bleibt gesund und munter. Und die Kranken bitte gesund werden. Genau. Und dann sage ich mal bis Sonntag 14 Uhr bis 16 Uhr wieder Kindermuckerzeit mit eurer Anni. Ich sage mal Dankeschön fürs Hören, fürs Mitmachen, wie auch immer. Und sage mal Bye.

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Und zum vierten Mal war dies hier die Nummer 1 in den deutschen Download-Charts. Vor einer Woche, das sind Rosé und Bruno Mars und der Hit Aperture. 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

0: Und das war der erste neue Hit diese Woche in den deutschen Download-Charts. Eingestiegen auf der 42, das war Sebastian Schub und Sing Like Madonna.
1: Sebastian Schub ist 20 Jahre alt, er stammt aus Hamburg und ist Singer-Songwriter. Lange Zeit hat er in London in England gelebt und war dort Straßenmusiker. 2019 wollte er sich als Kandidat beim Eurovision Song Contest für Deutschland bewerben, nahm aber da nicht teil. Dafür war er Co-Autor des Beitrages von Aserbaidschan 2022. Sing Like Madonna ist seine Debütsingle. Sebastian Schub, Sing Like Madonna.

Neue Musik aus den Singlecharts aus England. Dort eingestiegen auf der 89, das waren Beer But Doobie und The Perfect Pair. Und dies hier steigt von der 89 auf die 75. Hier ist SZA und Scorsese, Baby Daddy.

0: Das waren Chris Harms und Sven Friedrich und die sind neu auf der 41 diese Woche in den deutschen Downloadcharts mit dem Hit Madonna of the Night.
1: Madonna of the Night ist die erste Single-Veröffentlichung von Chris Harms in diesem Jahr. Es ist die Nachfolgesingle zu I Love You vom letzten Dezember. Hierfür hat er sich mit Sven Friedrich zusammengetan. Der ist 50 Jahre alt, stammt aus Berlin und war Mitglied in verschiedenen Bands. Chris Harms und Sven Friedrich, Madonna of the Night.
0: Benson Boone steigt wieder in den Singlecharts in England von der 92 auf die 72 mit dem Hit Slow It Down.

0: Immer noch ein bisschen saure Gurkenzeit in den deutschen Download-Charts. Dies Jahr Neuzugang auf der 37. Das war Rihanna und der Hit Breakin' Dishes.
1: Rihanna veröffentlichte ihren Titel Breakin' Dishes auf ihrem Album Good Girl Gone Bad von 2007. In der Folge wurde der Titel vielfach gecovert und in Tanzshows wie So You Think You Can Dance eingesetzt, was am betonten Rhythmus des Titels liegt. Rihanna, Breakin' Dishes.

Niemand hat's bemerkt, aber dieser Hit hier ist gestiegen. Und zwar von der 97 auf die 69 in den Singlecharts in England. Das waren die Marias und No One Noticed. Und eingestiegen auf der 48 in England, hier ist Jade LeMack und Constellations.

0: Auch das ist neu diese Woche in den deutschen Downloadcharts. Eingestiegen auf der 35. Wir hörten Takida und The Game.
1: Takida ist eine schwedische Rockband, die 1999 in Ange in Schweden gegründet wurde. Mit The Game hat die Band ihre diesjährige Sommertournee angekündigt. Zu dem Song sagen die Mitglieder, der Song handelt von einem Mann und seiner wahren Liebe aus der Vergangenheit. Am Ende bleibt er allein zurück. Takida, The Game.
0: Und dies hier wiederum ein alter Titel, der jetzt neu ist in den Singlecharts in England. Im Jahre 2013 erreichte er dort die Nummer 1. Jetzt eingestiegen auf der Nummer 32, dank eines Internettrends. Hier sind Naughty Boy und Sam Smith. Und hier ist der Hit, der da heißt La La La.

0: Auch das ist neu diese Woche in den deutschen Downloadcharts, und zwar eingestiegen auf der 33. Das waren Lisa und Felix und Reawaker.
1: Lisa ist 27 Jahre alt, sie stammt aus Seki in Japan. Sie ist Sängerin und Songwriter. Ihre Musik wird häufig als Vorspannmusik zu japanischen Anime-Serien verwendet. Ihr neuester Titel ist die Vorspannmusik zur zweiten Staffel der Serie Solo Leveling. Lisa featuring Felix, Reawaker.
0: Tja, dies hier wiederum ein Re-Entry in den Single-Charts in England diese Woche, und zwar eingestiegen auf Nummer 22. Hier ist Chappelle Roan und hier ist der Hit, der heißt Pink Pony Club. Hi.

0: Zum siebten Mal die Nummer 1 in den Singlecharts in England. Das war Gracie Abrams und That's So True. Und der nächste Hit, ein Neuzugang auf der 75 in Amerika. Hier sind Dylan Marlowe und Dylan Scott und Boys Back Home.
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0: Das war der Top-Ansteiger der Woche diese Woche in den deutschen Download-Charts. Eingestiegen auf der 31, das war AL8 und Birds.
1: AL8 ist eine Sängerin, die sich auch AL8 Music nennt. Birds ist ihre erste Single-Veröffentlichung. Aufgenommen wurde der Titel in Los Angeles in Kalifornien mit der Unterstützung der Produzenten Tate Nichols und Apogee. AL8, Birds.
0: Tja, bevor wir jetzt gleich zu den 20 größten Download-Hits der Woche kommen, noch den Top-Ansteiger der Woche aus Amerika. Dort eingestiegen auf der 27, aber auch neu in den Single-Charts in England, und zwar auf der Nummer 52. Dies hier ist der neueste Hit von Morgan Wallen und der trägt den Titel Smile.
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Wir haben diese Woche 4 Neuzugänge unter den ersten 20 in den deutschen Downloadcharts. Der erste auf der 20, gestiegen von der 32, das war Tina Dico und No Time to Sleep. Und wieder auf der 19, Lost Frequencies und Love is the Only Thing. 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

kräftig gestiegen, und zwar von der 76 auf die Nummer 18 diese Woche in den deutschen Downloadcharts. Das waren Felix Jähn und Schaus und Walk With Me. Und dies hier ist die 17 diese Woche gefallen von der Nummer 16. Hier sind Robin Schulz, Cyril und Sam Martin und der Hit World Gone Wild.

Gestiegen von der 18 auf die 16 diese Woche in den deutschen Download-Charts. Das waren Nico Santos und Ray of Light. Und dies hier diese Woche wieder auf der Nummer 15. Hier ist Michael Schulte und sein aktueller Hit Broken Sunshine.

Gestiegen von der 45 auf die Nummer 14 diese Woche in den deutschen Download-Charts Astis und Touch Me. Die Nummer 1 aus England auf der 11, von der 12 gestiegen, Crazy Abrams und That's So True. Auf der 12 von der 13 gestiegen, Kygo und Imagine Dragons und Stars Will Align. Und dies gestiegen von der 31 auf die 13, Fastboy und Ruff und der Hit Wave.

0: Auch diese Woche wieder auf Nummer 10 in den deutschen Downloadcharts Purple Disco Machine und The Magician und All My Life. Und dies auf der 9, gefallen von der 8, hier ist Robbie Williams und Forbidden Road.
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Das war die Nummer 8 diese Woche von der 7 gefallen in den deutschen Download-Charts Coldplay und We Pray. Und dieses Werk hier spielen wir bereits seit dem April des letzten Jahres. Jetzt auf der 7 von der 4 gefallen Shabuzi und A Bar Song.

In der letzten Woche auf der Nummer 9 in den deutschen Downloadcharts, jetzt gestiegen auf die Nummer 6. Das waren Lola Young und Messi. Und was folgt, ist die Nummer 5. Die steigt von der Nummer 6. Das sind Ügel, Topic, Arash und Dikom. Und hier ist der Hit, der heißt I Adore You.

In der letzten Woche auf Nummer 3 in den deutschen Download-Charts, jetzt gefallen auf die Nummer 4. Das waren David Guetta, Alphaville und Ava Max und Forever Young. Und es folgt die Nummer 3, die steigt bei uns von der Nummer 5 und von der 17 auf die Nummer 1 in den Single-Charts in Amerika. Dort diese Woche zum 20. Mal platziert. Hier sind Lady Gaga und Bruno Mars und Die with a Smile.

0: sechs Wochen auf der Nummer 1 in den deutschen Download-Charts und jetzt wieder auf der Nummer 2. Das war Teddy Swims und der Hit Bad Dreams. Und unsere Nummer 1?
1: Unsere Nummer 1 ist zum 5. Mal auf der Nummer 1 Position zu finden. Es ist der erste Hit und die erste Nummer 1 für Rosé und Bruno Mars. Hier sind sie mit Aperture. This week's number 1.

0: zum fünften Mal die Nummer 1 zu den deutschen Download-Charts. Das waren Rosé und Bruno Mars und Aperteur. Tja, und das war's dann für diesmal. Und bis zum nächsten Mal sagen wir Tschüss.
1: Und Tschüss.
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ersten zwei habt ihr gerade gehört. Jetzt geht's weiter mit Zu Blau. Alles auf die Liebe. Schöne Grüße nach Köln-Bonn.

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1: So, davor hatten wir Melli, Moha, Warte. Und einmal noch ein Titel von Melli, Moha. Warum? So, und gerade eben hatten wir zu Heller, das Leben geht weiter. Jetzt kommt vor euch Denise Repulutsk. Ding, ding, dong. Schöne Grüße, bleibt gesund, dass wir uns wiedersehen und viel Spaß mit deinem aktuellen Song, den Top-Schlager-Charts. Liebe Grüße.

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2: Jawohl, so kann man die Top-Slugger-Charts feiern. Und weiter geht's mit Nancy.

Ja, so einen Song, den findet man nur bei TikTok. Da ist der Künstler sehr aktiv. Gerne mal reinschauen. Projekt mit Herz. Jetzt kommt für euch Baby Boy 67. Schnuller in der Presse. Und danach aus Rosa 5 wird jetzt Baby Boy.

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1: So, weiter machen wir mit Achim Petri und Gan.
2: Denn

0: Und damit hallo und herzlich willkommen zu Feelings, unsere Hommage an die Albumserie Kuschelrock. Heute geht es um die Ausgabe Nummer 24 dieser Serie. Und wer ist da so alles dabei? Das verrät uns Ted.
1: Hallo, in unserer heutigen 24. Ausgabe von Feelings hören wir unter anderem Train Hurts Rihanna, Razorlight Pink und Beyoncé.
0: Und mit Pink ging's auch gleich los. Ein Titel, der im Jahre 2009 erfolgreich war. Ihr 26. Hit insgesamt. Auf der Kuschelrock-CD Nummer 24 enthalten und da heißt I Don't Believe You. Können sie aber. Der nächste Titel ebenfalls erfolgreich im Jahre 2009 und das war der dritte Hit bei uns für Katy Perry. Und er heißt Thinking of You.

0: Es war ihr 6. Single-Hit in Deutschland, ein Erfolg im Jahre 2003, die große Shania Twain aus Kanada. Und der Titel heißt Forever and For Always, einer der vielen Hits auf der Kuschelrock-CD Nummer 24.
1: Ausgabe 24 der Serie Kuschelrock erschien am 17. September 2010. Am 1. Oktober stieg sie in die Compilation-Charts ein und belegte für 3 Wochen die Spitzenposition, genau wie das Vorgängeralbum. Im April war zuvor die Sonderausgabe Kuschelrock Special Editions 2010 erschienen. Auch diesmal waren wieder 38 Titel auf dem Album versammelt. Deutsch gesungen wurde von Xavier Nadu, Peter Fox und Silbermond und italienisch von Eros Ramazzotti. Ältere Titel dabei waren China Girl von David Bowie von 1983 und Blood of Eden von Peter Gabriel von 1993.
0: Und jetzt ein Hit aus dem Jahre 2008 und zwar von The Fine Frenzy, der einzige Erfolg, und der heißt Almost Lover.

Wir hören die 10 größten Hits aus der Kuschelrock-CD Nummer 24 und was wir gerade hörten, war die Nummer 10. Ein Hit aus dem Jahre 2010 und zwar der zweite Charterfolg für die Gruppe mit dem Namen Train und der Titel heißt Hey Soul Sister. Dies hier ist unsere Nummer 9. Zwei Jahre zuvor erfolgreich in die deutschen Singlecharts. Der zweite Hit für One Republic. Der Titel heißt Stop and Stare.

So, ihr Lieben, jetzt haben wir Adger Funkel in den Top 32. Und zwar, wenn es Nacht wird in Harlem und Berry gibt, gibt mir etwas. Ja, habe ich jetzt vorgegriffen. Genau. Jetzt muss ich leider ein bisschen warten, ja, weil ein Kollege hier gerade am Einstellen.

0: Jetzt ist es an. Ja, ich muss auch mal dazwischen hauen, ihr Lieben. Ja, Barry Gibb hörtet ihr, Berlin hattet ihr, die Gruppe. Calamismo war jetzt am Start. Und jetzt kommt Billy Ocean und danach Freddie Breck. Ich muss mich auch noch mal kurz melden. Und dann geht das hier weiter am Basteln bei meinem Kollegen, der da was versucht. Ja, da kann ich das Ding hier ausschalten. Das Mikrofon. Ja, dann muss das Mikrofon eben im Augenblick mitlaufen.
1: Hm? Hier drauf.
0: Guck mal hier rauf. Er blockiert gerade. Ich habe hier ein kleines Hörspiel. Ja. Genau. Das wird ordentlich gearbeitet. Und das Problem. Ja. Und? Na? Haben wir den Fehler behoben? Es geht. Bravo, bravo, bravo. Immer wieder eine gute Tat. Ja, jetzt scheint das irgendwie der Stream zum Radio Feuerfunke ist jetzt aktiviert. Ich freue mich, den auch begrüßen zu können. Das erste Mal. Und herzlichen Dank, lieber Kollege. Aber jetzt können wir ganz unbesorgt weiter starten mit der Musik und mit der Moderation. Vielen, vielen Dank nochmal an das Radio Feuerfunke.

0: Also die Zahlen sind weniger geworden, trotz alledem, mit dem kurzen, um dass ich um Verständnis bitte, wegen der kleinen Störung eben. Ja, muss aber alles gemacht werden. Wenn man auf Sendung ist, dann kann man das besser beurteilen, was rausgeht und oder was nicht rausgeht. Sascha, jetzt vielleicht bitte nicht. Ich bin gerade an Moderieren und an Ansagen. Danach rufe ich dich gerne zurück. Aber es läuft jetzt auch wirklich, so sieht das danach. Ja, ich bin drauf. Es hat er auch angezeigt. Hier kommt erstmal zu euch Freddy Breck. Und zwar mit der Musik.
1: Die Welt ist voll Musik.
0: Möchtest du den auch ansagen?
1: Bonnie M. macht den Nightflyer to Venus.
0: Genau. Und das hier alles bei Totti. Von, die Top 32 von vergangenen 14 Tagen. Das Beste aus der Zeit. Und man sieht es auch an den Zahlen. Also viel Spaß weiterhin.

0: Genau, da sind wir wieder. Peter und Toddy mit den Top 32 von den letzten 14 Tagen gesammelte Musik, die ihr für top fandet. Genau. So, dann mache ich mal weiter mit Bruce Hornsby und Strange mit What Is It?
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0: Ja, sag ich doch. Muss mir mal alles klauen. Dann klaue ich dir jetzt auch was. Nämlich jetzt kommt, danach kommt Chris Roberts. Jetzt darfst du weitermachen.
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0: Guck mich nicht so komisch an. Werd doch nicht rot dabei. Ist alles gut. Ja, dann machen wir das nochmal.

0: Ich bin verliebt in den Beat. So, jetzt sind wir weiter bei unseren Top 32. Wir arbeiten das nicht alphabetisch runter ab, aber so Deutsch, Englisch, und beim nächsten Mal kommen dann eben dann die anderen Lieder, weil wir können keine 63 Stück bringen heute. Das geht gar nicht. Das wird also schon aufgeteilt in am 29., also eine Woche dann darauf. Dann geht das ja schon in den Juli, da werden wir dann die zweiten Top 32 dann ja auch machen, weil wir ab Montag ja beide im Urlaub sind, mehr oder weniger. So, jetzt geht's aber weiter mit Bruce Willis, und zwar ein Live-Ausschnitt, Auftritt von Bruce Willis, genau, der Bruce Willis. Und was hast du, Peter?
1: Den Charlie Cotton anzubieten mit dem Telefontwist.
0: Ganz genau, so sieht's aus.

0: Ist da Brigitte Bardot?
1: Nein, hier ist die städtische Feuerwehr. Wo brennt's denn?
2: Jetzt muss ich mich erstmal dran gewöhnen, dass da oben jetzt das Ding ist zum Raufdrücken für das Mikrofon, zum Öffnen. Also einige Lieder werden tatsächlich nochmal passieren, aber nicht, wie gesagt, nicht jetzt gestern und nicht übermorgen. So, jetzt haben wir CO Club Orient mit California. War auch ein Titel, der gerne gewünscht wurde. Und genauso wie der nächste.
3: Hansi Hinterseher macht danach weiter mit. Aber alles kam anders.
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0: Ja, dann müssen wir natürlich auch mal grenzüberweitend nach nochmal von vorne. Dann müssen wir auch grenzmäßig übertragen. Wenn wir schon übertragen, dann müssen wir auch die Leute, die im Urlaub sind, natürlich mal grüßen. Zum Beispiel die Stammzuhörerin aus dem Zug, die nach Nordrhein-Westfalen ist, von Lübeck nämlich, die liebe Susi. Und die hat uns gerade schöne Kontakte geschickt. Genauso wie bei Radio Klan, wo die eine Kollegin gerade auch irgendwo auf dem Fest ist. Und ja, vielen Dank für diese schönen Sachen, die ihr da so raussendet. Ja, ihr Lieben, jetzt sind ja, wie gesagt, die Top 32 heute und dann fange ich mal an mit Calvin Harris und Disteple mit How Deep Is Your Love? Und was hast du, Peter?
1: Hans Albers und Heinz Rühmann mit Jawohl, meine Herren.
0: So
1: Ein
0: haben wir
1: kleiner
0: es gern.
1: Ausschnitt aus dem Der Mann, der Sherlock Holmes war.
0: Genau.

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